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3: Guten Morgen. Ich will euch gar nicht auf die lange Folter spannen, deshalb sage ich euch ganz kurz, wie das Wetter heute aussehen wird. Heute und am Wochenende bekommen wir einen Mix aus Sonne und Wolken in der gesamten Energy-Region, wobei die Sonne etwas das ganze Ding überwiegt und uns maximal 26 Grad spendet. Und wir schauen noch kurz ins Detail. Nach Holzgellingen haben wir 16 Grad und in Bergen haben wir ebenfalls 16 Grad. Verkehrstechnisch würde ich euch jetzt gerne auch mehr sagen, aber da ist tatsächlich noch gar nichts los auf den Straßen. Deshalb genießt am besten noch die freien Straßen, den freien Asphalt. Und solltet ihr sonst irgendwas gesehen haben, könnt ihr das natürlich jederzeit melden. 07141 99 03 4x5. Ja, das ist eure Nummer zu uns ins Studio.

Einen wunderschönen guten Morgen. 5.08 Uhr haben wir es. Ihr hört Energy Region Stuttgart. Und ich muss ehrlich gestehen, es ist so ein bisschen, aber auch wirklich nur ein ganz, ganz kleines bisschen leise. Ja, das auch. Einsam vor allem hier im Studio. Aber gleich kommt meine liebe Kollegin Cordula hier ins Studio und dann wird das Ganze schon ein bisschen voller, dann wird es hier ein bisschen lauter auch vor allem. Dann fahren wir auch langsam die ganze Temperatur, das ganze Studio hoch und wir starten mit Temper City Self-Aware.

0: 5.14 Uhr. Ihr hört Energy Region Stuttgart. Einen wunderschönen guten Morgen wünsche ich euch. Und ich würde sagen, ihr holt jetzt mal einen Stift und Papier raus und schreibt am besten mit.
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0: Es ist nämlich Freitag und wir wollen alle ins Wochenende. Und deshalb quatschen wir am besten gar nicht lange rum und starten direkt rein mit drei Dingen, die ihr heute unbedingt wissen solltet und oder auch gerne weitererzählen könnt. Erstens, laut einer neuen Statistik machen in Deutschland deutlich mehr Frauen als Männer Abitur. Dann, der Drogerieriese DM baut sein Gesundheitsgeschäft weiter aus und will in seinen Filialen in Zukunft bald auch Herz-Kreislauf-Tests anbieten. Da bin ich sehr gespannt drauf. Und die GEZ verschickt aktuell 4,5 Millionen Briefe, um den Beitragszahlern ohne Einzugsermächtigung mitzuteilen, dass künftig keine Zahlungsaufforderungen mehr per Post erhalten werden. Also sie schicken Briefe, um darüber zu informieren, dass sie in Zukunft keine Briefe mehr bekommen werden. Das freut uns sehr.

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5: Einen wunderschönen guten Morgen, wir haben es gleich 5:30.
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5: Ja, wie soll ich sagen, den Schirm, den würde ich heute lieber mal parat haben. Es könnte sein, dass wir ihn brauchen werden am Wochenende. Sieht etwas nach Regen aus, aber ansonsten gibt es maximal 26 Grad in der gesamten Energy-Region. Und wir schauen ganz kurz ins Detail nach Hölzern, da haben wir 14 Grad und in Sonnenbühl, da haben wir aktuell 16 Grad. Kurzer Blick noch auf die Straßen. Ja, okay, da ist der kurze Blick auf die Straßen auch schon rum. Es ist gar nichts los, da will ich euch vorlügen. Falls ihr irgendwas gesehen haben solltet, 07141 99034 mal die 5, könnt ihr gerne jederzeit kostenlos petzen. Und ansonsten schauen wir mal, was jetzt aktuell heute so wichtig ist.
7: Mit Anna Löwer, guten Morgen. Viele deutsche Online-Händler stoppen den Versand in andere EU-Länder. Grund sind neue Verpackungsregeln. Sie sollen Müll reduzieren, bringen aber auch mehr Bürokratie und Zusatzkosten. Die IHK Leipzig etwa fordert deshalb Änderungen. Kleine Händler mit wenig Verpackungsmüll sollten entlastet werden. Die EU erwartet keine Engpässe bei der Gasversorgung im Winter. Die Speicher seien fast zu 2/3 voll, so die EU-Kommission. In Deutschland dagegen sind die Speicher erst zu gut der Hälfte gefüllt. Bis November müssen es laut Gesetz 80% sein. Der Deutsche Städtetag fordert die Einführung einer Pflegevollversicherung. Die Kommunen stünden aktuell komplett an der Wand, weil sie einspringen müssen, wenn Senioren die Heimplätze nicht mehr selbst bezahlen können. So Städtetagspräsident Jung in der Neuen Osnabrücker Zeitung. Der SC Freiburg hat das Quali-Hinspiel für die Conference League beim FC Motherwell in Schottland mit 3:1 gewonnen. Nächste Woche können die Freiburger dann zu Hause den Einzug in die Ligaphase perfekt machen.
5: Vielen Dank, ihr hört Energy Region Stuttgart und das nächste News-Update bekommen wir alle in einer halben Stunde.
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5: Guten Morgen. Was soll ich euch vormachen? Ich habe eine besondere Nacht hinter mir und die möchte ich gleich mit euch zusammen teilen, aber natürlich auch Cordula mit ins Boot holen. Die Frau, die uns normalerweise die Nachrichten präsentiert, bekommt von mir jetzt auch eine spannende Geschichte aus der Nacht präsentiert und das direkt nach Taylor Swift mit Elizabeth Taylor. Elizabeth.

0: Einen wunderschönen guten Morgen. 5.38 Uhr, ihr hört Energy Region Stuttgart und ich muss jetzt was beichten. Cordula, die Frau von den Nachrichten, ist jetzt auch hier im Studio. Guten Morgen.
1: Die Frau von den Nachrichten.
0: Ja, Cordula, möchtest du ganz kurz sagen, wie du mich hier heute Morgen vorgefunden hast?
1: Ich hab dich, eigentlich fand ich es erst süß.
0: Hast du ein Foto gemacht?
1: Ich habe ein Foto
0: gemacht. Hast du wirklich ein Foto gemacht?
1: Na klar.
0: Großartig. Das
1: hätte Und danach habe ich nämlich Lallinger aufgeweckt.
0: Ja, richtig aufgeweckt. Ich lag heute Morgen hier im Studio auf dem Sofa und habe geschlafen, weil ich bin direkt vom Stuttgarter Weindorf hier ins Studio gekommen. Die Nacht war etwas länger. Ich möchte liebe Grüße ausrichten an der Stelle ganz kurz an die Streiflings, an DJ Robin und an Claire. Die haben mich durch die ganze Nacht begleitet. Wirklich. Ich habe zuerst gedacht, ich gehe ganz entspannt um 18.30 Uhr mit DJ Robin auf das Weindorf. Guck mal, was da so passiert. Da ist die Eröffnung. Die schauen wir uns ganz entspannt an. Machen wir gar kein großes Ding draus. Danach dachten wir uns, hey komm, es ist 20 Uhr. Jetzt lass noch ganz entspannt was essen gehen. Dann sind wir noch ganz entspannt was essen gegangen. Dann war es plötzlich irgendwann 22 Uhr. Wir haben unser Essen irgendwie immer noch nicht bekommen, weil es ein bisschen länger gedauert hat. Dann Flasche Wein, dies, das, Ananas. Dann dachten wir uns, ey, weißt du was? Jetzt gehen wir wirklich. Sind rausgelaufen, dann sind uns die Streiflings begegnet. Erinnerst du dich an die Streiflings?
1: Ja, natürlich.
0: Richtig, die hier bei uns im Studio waren aus, wie heißt es?
1: Love is Blind.
0: Love is Blind, ganz genau. Die beiden rufen, sag, Franz, Mensch, bist du auch hier?
1: Das komm, ist ja süß.
0: Gehe ich zu denen an den Tisch. Dann war es irgendwann 1 Uhr, dann dachte ich, ja komm, jetzt gehe ich wirklich nach Hause. Dann haben sie gesagt, wir gehen jetzt in die Schankstelle. Club in Stuttgart. Ich habe gedacht, ja mein Gott, so schlimm wird es ja wohl nicht
1: dann
0: sein.
1: Dann halt durchmachen.
0: Geh mit denen in die Schankstelle. Dann war es irgendwann 3 Uhr und dann habe ich gemerkt, oh Mann.
1: Wow, das war ja dann voll der Powernap.
0: Du hast, glaube ich, 5 Minuten meines Schlafs erwischt, seit du mich vorhin geweckt hast.
1: Oh.
0: Ja, ich habe nicht wirklich geschlafen.
1: Ich habe noch überlegt, soll ich noch 10 Minuten dir geben, aber ich wusste nicht, wie weit...
0: Cordula, ich bin dir ganz ehrlich, es hätte gar nichts gemacht.
1: Ja.
0: 10 Minuten hin oder her hätte gar nichts gemacht. Ich habe eine sehr turbulente, lange Nacht hinter mir. Sie war sehr, sehr schön. Ich habe sehr viel Spaß gehabt,
1: das
0: muss ich ehrlich sagen.
1: Mich.
0: Ich habe es mit tollen Menschen verbracht, aber...
1: Es klingt nach einem tollen Abend und man muss sagen, Lallinger ist auch pünktlich auf der Arbeit.
0: Das muss man auch noch dazu sagen. Richtig, ich bin extrem müde, aber pünktlich.
1: Aber
0: und ich liebe
1: pünktlich.
0: Euch weiterhin immer die besten neuen Hits. Das ist Nico Santos.

0: 5.44 Uhr und wir haben neue Musik dabei.
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0: Und liebe Energy-Region, da brauche ich jetzt eure Hilfe. Ich habe mich gestern Abend auf dem Weindorf mit meiner guten Freundin Claire gestritten darüber, dass Mark Ember meiner Meinung nach einer der Top-Künstler aktuell auf dem Markt ist. Vor allem, ich sag mal so, er beweist das mit einem Song, den er Beweis genannt hat. The Proof von Mark Ember habe ich jetzt für euch hier im Energy Soundcheck. Ihr hört ihn euch jetzt an, sagt mir dann über die 07141 99034 mal die 5, wie ihr den Song findet und bestätigt mich im Optimalfall damit, dass Mark Ember ein absolut krasser Künstler ist, damit ich gegenüber meiner Freundin Claire sagen kann, dass ich gewonnen habe.

0: Einen wunderschönen guten Morgen, wir haben es Punkt 6.
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0: Und 26 Grad maximal bekommen wir heute und am Wochenende natürlich auch noch in der gesamten Energieregion und obendrauf noch einen stabilen Mix aus Sonne und Wolken, würde ich behaupten. Wir schauen noch kurz ins Detail nach Beinstein, da haben wir 16 Grad und in Zatzenhausen haben wir ebenfalls 16 Grad. Wir werfen noch einen kurzen Blick auf die Straßen. Gut, damit ist der Blick auch schön rum, es ist nämlich gar nichts los. Solltet ihr aber irgendwas gesehen haben oder irgendwas gehört haben, 07141 99 03, 4x5 ist eure kostenlose Nummer zu uns ins Studio und zum Petzen. Und damit zu Cordula, was ging gestern denn in Heidelberg bitte schön ab?
2: Da hat es einen großen Einsatz gegeben und ein Teil der Innenstadt musste abgesperrt werden. Wegen einer explosiven Substanz in einem Mehrfamilienhaus sind mehrere alte Behälter mit Pikrinsäure entdeckt worden. Die kann gefährlich werden, wenn sie alt und trocken wird.
0: Okay, und was ist da dann passiert?
2: Also Spezialisten haben die Säure abtransportiert und sicher unschädlich gemacht. Dafür sind das Haus, zwei Nachbarhäuser und Teile der Fußgängerzone vorübergehend gesperrt worden.
0: Okay, nennt mich Spießer, aber warum lagert man sowas überhaupt zu Hause?
2: Das ist auf jeden Fall noch unklar. Pikrinsäure wird vor allem in der Industrie verwendet, früher aber auch als Sprengstoff. Die Behälter sollen dort wohl einfach schon sehr, sehr lange gelegen haben.
0: Na okay, dann öfters einfach mal den Keller ausräumen.
2: Auf jeden Fall. Dann gibt's eventuell bald was Neues noch von Apple. Da wird wohl an AirPods mit eingebauten Kameras gearbeitet. Dazu ist jetzt ein Video aufgetaucht. Darin hält ein Mann mit den AirPods ein Buch hoch und die Kopfhörer erkennen offenbar den Titel. Die Kameras könnten später zum Beispiel helfen, Siri Fragen zu Dingen in der Umgebung zu stellen. Apple selbst hat die neuen AirPods aber noch nicht offiziell angekündigt.
0: Dann bleiben wir doch mal gespannt.
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0: Guten Morgen. Cordula, wirklich, ne? Ich habe ja jetzt die Nacht durchgemacht oder bin aktuell quasi dabei. Ich habe nicht geschlafen, es ist 6.03 Uhr. Ich komme quasi direkt vom Stuttgarter Weindorf. Und es hat ein kleines Nachspiel in sich gezogen, das ich gerade eben per WhatsApp geschickt bekommen habe. Das werde ich dir gleich mitteilen. Nach Teddy Swims mit Mr. Know-It-All.

0: 6 und 9, ihr hört Energy Region Stuttgart. Ich habe letzte Nacht gar nicht geschlafen, weil ich auf dem Stuttgarter Weindorf war, danach noch in der Schankstelle und von dort aus direkt hier in die Sendung gegangen bin. Cordula schaut mich bis jetzt noch wirklich nicht kritisch, sondern ist schon fast bewundernd
1: da. Ja. Es könnte kritisch sein, aber es ist mehr diese Bewunderung. Ja. Ich könnte es nicht.
0: Wir machen einen kleinen Kassensturz. Ich habe in meiner Jackentasche Folgendes gefunden. Ja. Ungefähr 1, 2, 3, 4, 5, 6 Pfandchips von einem Stand auf dem Weindorf. Ich habe hier eine Karte vom Gasthaus Bären, also eine Speisekarte, die ich irgendwie in meiner Hosentasche mitgenommen habe. Ich habe noch Pommes aus der Schankstelle übrig und ich habe gerade eben eine WhatsApp bekommen von meiner Mutter, weil ich habe natürlich auch die letzte Nacht nicht zu Hause geschlafen.
1: Ach. So.
0: Weshalb sich natürlich meine Mutter extreme Sorgen gemacht hat. Problem war auch, mein Handy-Akku war leer.
1: Ah.
0: Jetzt hat meine Mutter, ich habe nur eine Nachricht von meiner Mutter bekommen. Sie schreibt, komm du nur nach Hause.
1: Das ist so krass.
0: Das gibt Ärger.
1: Und man muss dazu sagen, Lallinger ist 29. Nein,
0: 28.
1: Wird 29.
0: Genau, und meine Mutter schreibt mir, komm du bloß nach Hause.
1: Komm du bloß nach Hause, stark.
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3: Hallo, ich bin Anja Kieser von den evangelischen Kirchen. Was kann ich tun? Das ist die beste Frage, wenn es um Geschichten geht, die einen ohnmächtig zurücklassen. Wenn von Ausbeutung gesprochen wird, davon, dass die Hitze im Sommer immer unerträglicher wird, weil es eben doch einen Klimawandel gibt, auf den wir nicht eingestellt sind. Wenn davon gesprochen wird, dass Frauen Gewalt angetan wird oder Kinder nicht rechtzeitig von Eltern getrennt werden, wenn diese offensichtlich das Kind vernachlässigen. Was kann ich tun? Es geht nicht darum, dass ich die Welt retten muss, sondern darum zu überlegen, wie vielleicht mein Beitrag aussehen könnte, um Dinge zu bewegen, einen ersten oder nächsten Schritt zu ermöglichen. Die Bibel erzählt oft auch herausfordernde Geschichten und meist mit der Absicht, dass ich nicht Zuhörerin bleibe. Ich werde aufgefordert, etwas zu unternehmen. Geh hin und reich dem anderen die Hand. Lade den zum Essen ein, der dich braucht. Begleite jemanden, der einen schweren Weg hat. Mach den Mund auf, wenn ein anderer ungerecht behandelt wird. Kümmere dich um den, der krank ist. Mit kleinen Schritten aktiv zu werden, das ist der Weg raus aus der Ohnmacht.
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0: Einen wunderschönen guten Morgen. 6.17 Uhr haben wir es und jetzt gucken wir mal aufs Wochenende.
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0: Ich kenne euch doch. Ihr seid wahrscheinlich jetzt gerade total blinklings ins Wochenende reingestolpert und fragt euch, was kann ich am Wochenende tun, Darlinger? Kein Problem, wir helfen euch da. Vom 22. August bis zum 1. September 2026 lädt das Volksfest Schwenningen auf das Messegelände ein mit vielfältigen Fahrgeschäften, Spielbuden und kulinarischen Highlights für die komplette Familie. Das stimmungsvolle Almhüttendorf bietet auch noch mit einem Biergarten für die komplette Geselligkeit, Live-Musik, eine urige Atmosphäre an. Also komm, was wollt ihr eigentlich noch mehr? Heute bis morgen könnte ich euch noch was bieten. Und zwar verwandelt sich das Enzuferabsenkung im Kurpark Bad Wildbad, schwieriger Name, aber ihr wisst, wo es ist, erneut in einen Treffpunkt für Musik, Genuss und entspannte Sommerabende. Beim Weekend of Sound and Taste erwartet die Besucher an drei Tagen ein abwechslungsreiches Programm mit Live-Musik, DJ-Sounds und einem exklusiven kulinarischen Finale. Darauf würde ich mich auf alle Fälle einlassen. Und zu guter Letzt noch ein Tag zum Schlendern, Feilschen und Entdecken beim Flohmarkt der Agentur Walter. Dreht sich alles um echte Schätze mit Geschichte. Hier findet ihr Altware, besonders liebgewonnene kleine Gegenstände. Ich sag mal, hier stellen die Archivare aus, ne, um es mal so auszudrücken. Hier werden wirklich die Schätze verhökert. Von 9 bis 16 Uhr könnt ihr euch gemütlich über den Platz ziehen, stöbern und vielleicht das ein oder andere Stück finden, was so nicht ganz, irgendwo anders, in irgendeinem anderen Flohmarkt geboten wird. In Stuttgart, Mitte der

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15: Einen wunderschönen guten Morgen. 6.31 Uhr haben wir es.
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15: Heute und am Wochenende bekommen wir einen Mix aus Sonne und Wolken in der gesamten Energy-Region, wobei die Sonne etwas überwiegt und uns maximal 26 Grad spendet. Wir schauen noch ganz kurz ins Detail. Nach Hölzern, da haben wir 14 Grad und in Sonnenbühl, da haben wir jetzt aktuell 16 Grad. Auf den Straßen ist tatsächlich noch gar nichts los. Solltet ihr aber irgendwas gesehen haben, könnt ihr das natürlich jederzeit kostenlos melden. 07141-99-034x5. Und Cordula aus den Nachrichten bringt uns auf den neuesten Stand, was gerade in unserer Energy-Region so los ist.
17: Eine kuriose Story kommt aus Baden-Baden.
15: Ja.
17: Nick. Katze allein in der Wohnung lassen, das kann schnell mal Chaos auslösen.
15: Ja.
17: Da hat eine Katze wohl den Wasserhahn in der Küche aufgedreht und damit die Wohnung geflutet.
15: Ja.
17: Eine Überwachungskamera hat das Ganze aufgezeichnet und die abwesende Mieterin hat dann schnell die Feuerwehr gerufen. Das Wasser war da aber schon in einen zweiten Raum gelaufen und sogar durch die Decke in den Keller getropft. Das dürfte also wirklich teuer werden.
15: Also ich besitze ja eine Katze und bin gerade so ein bisschen nervös geworden, was die jetzt gerade zu Hause macht.
17: Vielleicht auch mal eine Überwachungskamera anbringen. Naja, noch eine kuriose, spannende und wirklich unglaubliche Story. Mitten im Pazifik sind jetzt zwei Fischer gerettet worden.
15: Mhm.
17: In einer Kühlbox, einfach mal 240 Kilometer vor der mexikanischen Küste.
15: Was?
17: Ihr Schiff ist gesunken und das ist das einzige gewesen, wo sie sich noch drin retten konnten.
15: Oh nein.
17: 5 Tage lang haben sie in der großen Box überlebt. ohne Essen und Wasser. Damit die dann schnell versorgt werden konnten, sind sie direkt mit einem Heli an Land gebracht worden.
15: Wie krass ist das denn, bitteschön? Haben die Glück gehabt? Ne? Das war wahrscheinlich bald irgendwie ein Film oder eine Serie. Netflix hat auf jeden Fall schon zugekauft.
17: Ich würde auf jeden Fall das Ganze anschauen. Ja. Und was wir auch anschauen können, der Kampf um den DFB-Pokal geht wieder los. Oh. In der ersten Runde gibt es heute Abend Hansa Rostock gegen den VfB Stuttgart zu sehen. Könnt ihr zum Beispiel live im ZDF verfolgen.
15: Daumen sind gedrückt für den VfB.
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15: Guten Morgen! Ich war gestern Abend auf der Stuttgarter Weinlaube, habe keine Minute geschlafen, bin direkt quasi von der Weinlaube hier ins Studio getübbelt. Und Cordula, ich habe dir gar nicht erzählt, dass ich gestern Abend noch eine Prominenz getroffen habe.
17: Oho.
15: Mitten auf der Weinlaube, neben mir in der Weinlaube.
17: Jetzt kommt's.
15: Stand Andrea Berg.
17: Ach, das ist ja toll.
15: Schlagersängerin Andrea Berg stand neben mir an der Weinlaube und ich habe sie gar nicht erkannt.
17: Oh,
15: und
17: dann meinte, ich hätte sie erkannt.
15: Mein Kumpel DJ Robin meinte so, Franz, ich glaube, neben dir steht Andrea Berg. Und dann habe ich mich so umgedreht und meinte so, das ist tatsächlich Andrea Berg.
17: Habt ihr ein Foto?
15: Wir haben kein Foto gemacht, aber wir haben angestoßen zusammen.
17: Das ist schön.

0: 6.42 Uhr, hier der Energy Region Stuttgart und jetzt kommen gute Nachrichten.
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0: An meiner Good News kommen wir heute auf gar keinen Fall vorbei. Die Kürbisausstellung im Blühenden Barock in Ludwigsburg hat seine Tore geöffnet und bis zum 1. November geht es unter dem Motto Let's Play so richtig rund. Figuren und Motive aus ganz unterschiedlichen Spielwelten treffen hier aufeinander, von Super Mario bis hin zu Barbie, und es wurde je nach Figur bis zu 3500 Kürbisse verwendet. Das ist wirklich eine ganze Menge Gemüse und jedes Jahr aufs Neue gilt mein tiefster Respekt den Künstlerinnen und Künstlern, die da außen ein bisschen Gemüse solche Kunstwerke erstellen. Wirklich, man kann es nicht anders nennen. Und deshalb möchte ich euch animieren, ins Blühende Barock nach Ludwigsburg zu gehen und da einfach auch mit eigenen Augen mal zu sehen, wie krass diese ganze Ausstellung ist. Das ist die größte Kürbisausstellung in ganz Europa, wenn nicht so der ganzen Welt. Und die ist mitten in der Energy-Region. Es lohnt sich also wirklich, da mal vorbeizuschauen mit Kürbisspezialitäten, vielen coolen Installationen. Es gibt auch eine Kürbisregatta, einen Kürbisschnitzen. Alles, was mit Kürbissen zu tun hat, findet ihr jetzt in Ludwigsburg im Blühenden Barock. Kann ich euch wirklich nur ans Herz legen. Es ist eine ganz, ganz, ganz, ganz, ganz tolle Ausstellung und das ist DJ

0: 6.47 Uhr hier für die Energy Region Stuttgart und damit immer die besten neuen Hits. Und gleich geht's weiter mit One Republic.
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0: Eine neue Runde und das große Finale von Energy Radio Tabu zockt mit uns die Sarina aus Stuttgart. Hallöchen.
2: Hi und einen schönen guten Tag.
0: Sarina, du kommst eigentlich aus Bremen, wohnst jetzt aber gerade in Stuttgart. Wieso, was machst du hier?
2: Ich bin zum Filmstudium hierher gekommen und bin irgendwie hier kleben geblieben. Wohne jetzt auch schon seit 10 Jahren hier.
0: Ach, krass. Okay, alles klar. Guck mal, das ist doch schön zu hören, dass wir dich so überzeugt haben mit dem, was wir hier zu tun im schönen Schwabeländle.
2: Pass auf,
0: 4 Punkte sind im Pott. Wenn du das knackst, hast du die Woche gewonnen und räumst das Energy Fan Package ab. Fühlst du dich dem gewachsen?
2: Mittel, aber ich gebe mein Bestes.
0: Perfekt.
2: Let's go.
0: Alles klar. Ich habe die Karten in der Hand. Sage dir, dass wir 45 Sekunden Zeit haben. Jetzt. Mache ich bei meinem Sandwich immer oben und unten. Das ist quasi Anfang und das Ende.
2: Toast, Brot.
0: Toast, ganz genau, richtig. Mit denen darfst du nicht übers Stadion fliegen oder über irgendwelche Regierungsgebäude oder sonst was, aber die machen
2: Drohne.
0: Drohne. Das kriegst du im Fußball, wenn du da Mist baust.
2: Gelbe Karte.
0: Nee, die andere?
2: Rote Karte.
0: Ganz genau, richtig. Das muss ich auch mal am Samstag irgendwie abends machen. Dann mache ich mir so eine schöne Creme ins Gesicht und dann mache ich einfach auch ein bisschen...
2: Ah,
0: ja? Meine. Wie nennt man das? Ein bisschen längeres Wort, aber auf Englisch?
2: Boah.
0: Wenn ich nach mir selber schaue?
2: Self-Care, Me-Time.
0: Ganz genau, Self-Care. Das kann ich auf gar keinen Fall, aber Mozart konnte das verdammt gut. Klavier, richtig, genau, die Zeit ist abgelaufen. Wow, Sarina, hör auf, 1, 2, 3, 4, 5 Punkte sind das.
2: Perfekt.
0: Herzlichen Glückwunsch.
2: Dankeschön, ich bin stolz.

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19: Das war's wirklich.
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19: Ja, das machen wir jetzt erstmal nicht, sondern wir schauen erstmal auf die Temperaturen. Heute und am Wochenende bekommen wir einen Mix aus Sonne und Wolken in der gesamten Energy-Region, wobei die Sonne etwas überwiegt und uns maximal 26 Grad spendet. Dann schauen wir noch ganz kurz, wie es jetzt gerade aussieht. In Ulm, da haben wir 16 Grad und in Laufen am Neckar, da haben wir 14 Grad. Wir werfen noch ganz kurz zum Blick auf die Straßen. Vorsicht auf der A8 München Richtung Stuttgart. In der Ausfahrt Stuttgart-Degerloch, da liegt ein toter Dachs auf der rechten Spur. Ist ein großes Tier. Bitte passt auf jeden Fall auf, wenn ihr langfahren solltet. Dann haben wir noch die A8 Karlsruhe Richtung Stuttgart zwischen Dreieck Leonberg und Raststätte-Sindelfingerwald Süd. Ein kaputter LKW auf der rechten Spur. Hier bitte, bitte auch auf jeden Fall aufpassen. Und wir schauen zu Cordula rüber. Die checkt mit uns, worüber die Leute hier in der Energy-Region gerade sprechen.
4: Ja, eine kleine Verwirrung hat es bei uns in Baden-Württemberg und in Hessen gegeben. In zwei Städten standen plötzlich die falschen Ortsschilder. Oh. In Lorch im Ostalbkreis hing plötzlich ein Schild mit Lorch drauf und im hessischen Ort Lorch stand Lorch.
19: Oh Gott.
4: Die Schilder sind einfach von jemandem ausgetauscht worden.
19: Auf die Idee muss man erstmal kommen, ey.
4: Ja, ist auch wirklich aufwendig.
19: Ja.
4: Die Bürgermeister finden es aber eher lustig und sprechen von einem kreativen Streich.
19: Und sind die Schilder inzwischen wieder da, wo sie eigentlich hingehören?
4: Ja, beide sind wieder abmontiert und per Post zurückgeschickt worden. In Lorch hat man zwischenzeitlich dann einfach ein Tempo 50 Schild aufgestellt, anstelle eben des Ortsschildes.
19: Gemein.
4: Andere Sache, Papierkram gegen Papierkram. Klingt erstmal komisch, ist aber genau das, was gerade bei der GEZ passiert. Der Beitragsservice von ARD, ZDF und Deutschlandradio verschickt Millionen Briefe. Darin steht, wer bisher selbst seinen Rundfunkbeitrag überweist, bekommt in Zukunft keine Zahlungsaufforderungen mehr per Post. Dadurch sollen jedes Jahr rund 6 Millionen Briefe eingespart werden. Klingt ja erstmal gut, aber dafür müssen jetzt erstmal 4,5 Millionen Briefe raus.
19: Ich wollte gerade fragen, also wenn ich es richtig verstanden habe, verschicken die jetzt Briefe mit der Information,
4: sagen, ja,
19: dass in Zukunft weniger Briefe verschickt werden.
4: Genau.
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19: Guten Morgen! Ja, Kiki hat sich ein wohlverdientes, langes Wochenende gegönnt, aber dafür ist natürlich immer noch Cordula an meiner Seite. Guten
4: ich
19: Morgen.
4: Ich bin am Start. Guten Morgen.
19: Und ich sage dir, Cordula, ich könnte dich nicht dringender brauchen.
4: Ich weiß.
19: Es ist wirklich, also ich habe gestern Abend das Weindorf zelebriert. Das Weindorf in Stuttgart hat gestern Öffnung gefeiert und es ist gar nicht so, dass ich jetzt da total krass eskaliert bin, aber das Problem ist, dass ich mir irgendwie irgendwann dachte, es lohnt sich jetzt nicht mehr zu schlafen.
4: Ja.
19: Und direkt vom Weindorf hier heute Morgen ins Studio gegangen bin mit sehr, sehr, also mit eigentlich gar keinem Schlaf. Du hast mich dann heute Morgen gefunden, als ich quasi mir dachte, ich mache jetzt noch einen kleinen Powernap auf der Couch. Mm-mm. 3 Minuten habe ich geschlafen, glaube ich.
4: Ja, also ich sag's immer wieder den ganzen Morgen, ich könnte es nicht, Respekt. Aber ja.
19: Ich bin auch noch nicht an dem Punkt, dass ich sage, ich kann das.

wunderschönen guten Morgen. 7:09 haben wir es und jetzt gehen wir Zirkus. 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

0: Ja, das fragen wir uns auch, wer jetzt hier gleich lacht. Ava Max, Who's Laughing Now? 7.17 Uhr haben wir es und wir zocken jetzt das hier.
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0: Denn wer zuletzt lacht, lacht bekanntlich am besten. Cordula, die Schlauste aus der Truppe, ist bei mir im Studio und hat eine These dabei, die ist entweder Fakt, also wahr, oder Fake, also gelogen.
2: Jawohl.
0: Guten Morgen, Cordula.
2: Morgen.
0: Schieß los.
2: Eine Umdrehung bei einem Windrad erzeugt so viel Strom, dass man seine AirPods 20.000 Mal aufladen könnte.
0: Eine Umdrehung.
2: Eine Umdrehung.
0: Das ist krass. Eine Umdrehung von so einem Windrad. Also ich kenne eigentlich nur ein großes Windrad, das ist der Grüne Heiner, Richtung hier Leonberg in Stuttgart.
2: Mhm.
0: Aber ist das auch, wenn ich jetzt da meine AirPods anschließen würde? Ich kenne mich halt mit so Physik, mit Stromkram gar nicht aus. Deshalb, es könnte auf jeden Fall sein, es könnte nicht sein. Ich finde, wie oft hast du gesagt, könnte man seine AirPods laden?
2: Eine Umdrehung?
0: Ja.
2: 20.000 AirPods könnten geladen werden.
0: Ja, das glaube ich. Ich kann mir das nicht vorstellen, also sage ich Fake.
2: Das ist aber ein...
1: Fakt.
2: Ja, die brauchen halt aber auch nicht so viel Strom, muss man
0: natürlich,
2: dazu sagen.
0: Daran habe ich nicht gedacht.
2: Mit einer Windraddrehung können wir ansonsten, oder kannst du ansonsten auch 8-mal Wäsche waschen oder ein ICE fährt dann ganze 600 Meter weit.
0: Das ist wirklich krass. Also es geht gar nicht darum, dass dieser, sondern wie viel Strom hat das Gegenüber braucht. Natürlich, oh
2: ja.
0: Mein Gott. Oh.
2: Es ist früh am Morgen.
0: Es ist früh am Morgen, ich habe nicht geschlafen und das ist Nico Santos mit Optimist.

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12: Einen wunderschönen guten Morgen, wir haben es 7:30.
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12: Den Schirm würde ich mal lieber parat haben. Es könnte sein, dass wir ihn brauchen werden am Wochenende. Es sieht etwas nach Regen aus, aber ansonsten gibt es maximal 26 Grad in der gesamten Energieregion. Wir schauen aber noch kurz ins Detail nach Bierenbach. Da haben wir 15 Grad und in Schöneich, da haben wir 16 Grad. Kurzer Blick noch auf die Straßen. Das war der Blick auf die Straße. Es ist gar nichts los. Freie Fahrt habt ihr, solltet ihr sonst auch irgendwas gesehen haben. 07141-99034x5. Und damit zu Cordula, der Schlauesten aus der Truppe, die Nachrichten dabei hat. Was steht am Wochenende an?
14: Die Temperaturen gehen ja wieder runter. Und Im Laden gibt's auch schon Halloween und Herbstdeko zu kaufen. Heißt, auch im blühenden Barock wird's wieder herbstlich. Ab morgen und bis November startet die weltgrößte Kürbisausstellung. Um die 450.000 Kürbisse insgesamt werden dafür verwendet.
12: Gibt's dieses Jahr wieder ein Motto?
14: Ja, diesmal heißt es Let's Play. Da gibt es unter anderem Figuren von Super Mario oder Barbie. Dazu kommen natürlich Kürbissuppe, Kürbismaultaschen oder Kürbiswaffeln. Und auch Events wie das Kürbisschnitzen, die Kürbisregatta und das große Kürbiswiegen stehen natürlich auch wieder auf dem Programm.
12: Cool.
14: Dann ist politisch gerade einiges los. Wirtschaftsverbände und große Unternehmen machen Druck auf die Bundesregierung. In einem Brief fordern sie schnelle Reformen. Sie kritisieren vor allem die hohen Energiekosten und die steigenden Sozialabgaben.
12: Check ich. Welche Unternehmen machen da gerade Druck?
14: Unter den Unterzeichnern sind da zum Beispiel Audi, BMW, Mercedes und Siemens dabei. Ja. Und dann wird gerade ja immer wieder über die Rente diskutiert. Ja. Jetzt ist mal die Gen Z gefragt worden. Inzwischen glaubt nicht mal mehr jeder Zweite zwischen 18 und 30 daran, später überhaupt eine gesetzliche Rente zu bekommen. Das zeigt eine Forsa-Umfrage im Auftrag der ING Deutschland und Visa. Viele wollen deshalb selbst vorsorgen. Mehr als die Hälfte spart bereits für die Rente.
12: Ja, auch nicht verkehrt.
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12: Guten Morgen. Cordula, würdest du von dir behaupten, dass du gut sparen kannst?
14: Tatsächlich ja.
12: Ja?
14: Ja.
12: Okay.
14: Ich glaube, ich bin in der Redaktion da in der Minderheit.
12: Hey,
14: habe ich schon gehört.
12: Hey. Also ich sag's dir so, wie es ist. Ich hatte jetzt gestern den eskalativen Weindorfabend.
14: Ja.
12: Da war ich weniger sparsam, das gebe ich zu. Aber ansonsten habe ich sehr sparsame Momente.
14: Ja, ich würde auch sagen, Lallinger, da muss man ja auch wieder mal sagen, wohnt noch zu Hause. Und da kann man, nee, das muss ja gesagt werden, da kann man auch wirklich, wirklich, wirklich viel sparen.
12: Das ist ein Riesending, wirklich. Also ich hab natürlich jetzt ab und zu manchmal nach Wohnungen Ausschau gehalten, denke mir jedes Mal, wow, als ob ich das Geld ausgebe. Weil das kann ich jetzt auch einfach beiseite legen, solange meine Eltern mich noch nicht rauswerfen. Aber ich glaube, es ist bald soweit. Ich glaube, ich habe nicht mehr lange zu Hause.
14: Naja.

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1: 7:38 Uhr, ihr hört Energy Region Stuttgart und schreibt jetzt besser mit.
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1: Es ist Freitag, wir wollen alle ins Wochenende und deshalb quatschen wir gar nicht lange rum und starten direkt durch mit drei Dingen, die ihr heute unbedingt wissen solltet und auch gerne weiter erzählen könnt. Nummer uno. Laut einer neuen Statistik machen in Deutschland deutlich mehr Frauen als Männer Abitur. Mhm. Dann der Drogerie-Riese DM baut seine Gesundheitsabteilung oder sein Gesundheitsgeschäft, kann man sagen, weiter aus und will in seinen Filialen bald auch Herz-Kreislauf-Tests anbieten. Das ist ja interessant. Die GEZ verschickt aktuell 4,5 Millionen Briefe, um den Beitragszahlern ohne Einzugsermächtigung mitzuteilen, dass sie künftig keine Zahlungsaufforderungen mehr per Post erhalten werden. Also auf gut Deutsch, sie bekommen jetzt Briefe, dass sie in Zukunft keine Briefe mehr bekommen.
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0: Einen wunderschönen guten Morgen, 7.45 Uhr ist es. Ihr hört Energy Region Stuttgart und damit natürlich wie immer die besten neuen Hits. Und gleich geht's weiter mit Michael Schulte.
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0: Eine neue Runde und das große Finale von Stadt, Land, Energy zockt mit mir heute die Annika aus Schwäbisch Hall. Hallöchen.
2: Hi.
0: Es sind 6 Punkte im Pott. Das müsstest du knacken. Dann hast du die Woche gewonnen, bekommst das Energy Fan Package und gehst als Siegerin nach Hause.
2: Okay.
0: Dann versuchen wir dann einfach mal unser Bestes. Wir schauen mal, mit welchen Buchstaben.
1: B.
0: B.
2: Okay.
0: 30 Sekunden Zeit haben wir. Kategorien kommen von moi, also mir. Und dann können wir doch auch schon direkt loslegen. Stadt mit B.
2: Brüssel.
0: Land mit B.
2: Belgien.
0: Energy Star mit B.
2: Bruno Mars.
0: Ein Ort für das erste Date mit B.
2: Büro.
0: Ein Duftkerzenaroma.
2: Banane.
0: Ein Scheidungsgrund.
2: Beziehung im Arsch.
0: Will man nicht im Wald begegnen?
2: Bär.
0: Das würde ich niemals essen?
2: Bananenmüsli.
0: Teesorte und die Zeit ist abgelaufen. Das waren 7 Punkte.
2: Oh mein Gott.
0: Herzlichen Glückstrumpf.
2: Danke.
0: Mega geil. Sehr gute Leistung. Wirklich. Der Bär kam wie aus der Pistole geschossen. Und solltest du jemals wirklich im Büro dein erstes Date haben, dann ist das okay. Aber da müssten wir nochmal vielleicht telefonieren miteinander.

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19: 7:59 Uhr, beziehungsweise jetzt haben wir es genau, Punkt 8 Uhr. Ihr hört Energy Region Stuttgart und wir schauen kurz auf die Temperaturen. 26 Grad maximal bekommen wir heute und am Wochenende in der gesamten Energy Region und obendrauf noch einen stabilen Mix aus Sonne und Wolken. Wir schauen noch kurz, wie es jetzt gerade aussieht im Detail. In Rust, da haben wir 17 Grad und in Maat, da haben wir 16 Grad. Und dann schaue ich noch ganz kurz auf die Straße. Gib mir eine Sekunde. Hier, Vorsicht auf der 81 Richtung Kreuz Stuttgart. In Höhe Kreuz Stuttgart steht ein kaputter PKW auf dem Abbiegestreifen im Kurvenbereich. Seid hier bitte also besonders vorsichtig. Und ansonsten, ja, ist nichts los auf den Straßen. Könnt ihr jederzeit aber trotzdem was kostenlos melden. 07141-99-03. Viermal die 5 jederzeit könnt ihr was petzen. Und damit zu Cordula. Was ging da gestern in Heidelberg bitte ab?
20: Da hat es einen großen Einsatz gegeben und ein Teil der Innenstadt musste abgesperrt werden. Wegen einer explosiven Substanz in einem Mehrfamilienhaus sind mehrere alte Behälter mit Pikrinsäure entdeckt worden. Die kann gefährlich werden, wenn sie alt und trocken wird.
19: Okay, und also kurze Frage, ich bin jetzt, was passiert, wenn die alt und trocken wird?
20: Also das ist auf jeden Fall früher als Sprengstoff gedacht worden
19: Gott, okay.
20: Und ist auch in der Industrie verwendet worden. Aber keiner weiß so wirklich, warum die Behälter überhaupt dort in dem Haus waren. Also würde ich sagen, auf jeden Fall das nächste Mal den Keller vielleicht früher räumen.
19: Ich wollte mich jetzt gerade eben fragen, warum man sowas überhaupt zu Hause lagert. Aber ja, wie du schon sagst, lieber den Keller räumen.
20: Und dann gibt es eventuell bald was Neues von Apple.
19: Sag
20: da
19: an.
20: Wird wohl an AirPods mit eingebauten Kameras gearbeitet. Mhm. Dazu ist jetzt ein Video aufgetaucht. Darin hält ein Mann mit den AirPods ein Buch hoch und die Kopfhörer erkennen offenbar den Titel. Die Kameras könnten später zum Beispiel helfen, Siri-Fragen zu Dingen in der Umgebung zu stellen.
19: Oh.
20: Apple selbst hat die neuen AirPods aber noch nicht offiziell angekündigt.
19: Aber da ist doch was im Busch, das merke ich jetzt schon.
1: Oh. 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
19: Guten Morgen. Ansonsten ist der Status inzwischen schwierig. Ich habe gestern Abend ein bisschen das Stuttgarter Weindorf eröffnet und es ist nicht so, dass ich es gnadenlos übertrieben habe. Nein, ich habe es gnadenlos übertrieben, was die Zeit des dort Verweilens anging. Ich habe nämlich bis vorhin noch dort gechillt. Ich habe nicht geschlafen. Ich bin heute Morgen direkt quasi vom Weindorf hier ins Studio gekommen. Und ich habe tatsächlich eine Frage bekommen von Holger aus Stuttgart, Cordula. Die musst du beantworten.
20: Okay, ja.
19: Er fragt nämlich, Frage an deine liebe Kollegin Cordula, riecht man, dass Lallinger nicht geschlafen hat?
20: Riecht man? Nee, aber er hat keine Schuhe an. Das ist schon fragwürdig. Das fällt mir schon den ganzen Morgen auf. Ich weiß nicht. Ich glaube, Lallinger braucht es einfach gerade ein bisschen. Es ist komfortable
19: total.
20: Und einfach mal ein bisschen auch entspannen nach so einer langen Nacht. Nee, tatsächlich, ich bin immer noch begeistert, dass du so gut durchmachen kannst.
19: Ja.
20: Also ich könnte es nicht. Ob du es nochmal machen wirst, ist die andere Frage.
19: Ich mache es mit Sicherheit nochmal irgendwann, weil ich weiß ganz genau, dass ich mich dazu verleiten lasse gerne.

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0: Ja, was soll ich sagen? Das geht jetzt raus an alle, keine Ahnung, Leute von euch, die in der Bank arbeiten oder irgendwie für die Stadt, weil die kennen das vermutlich noch aus aktuellen Situationen. Ich habe nämlich hier einen Fax bekommen. Das kommt direkt von unserem obersten Musikchef. Er schreibt Folgendes. Hallo Lallinger, könntest du heute auf den Freitag so ein bisschen Promo für unseren Stream of the Week machen? Mein Gott, wenn er schon so lieb fragt, dann mache ich das doch auch direkt. 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

0: 8.16 Uhr, ihr hört Energy Region Stuttgart und jetzt werfen wir einen Blick aufs Wochenende.
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0: Ja, vom 22. August bis zum 1. September 2026 lädt das Volksfest Schwenningen auf das Messegelände ein mit vielfältigen Fahrgeschäften, Spielbuden und kulinarischen Highlights für die ganze Familie. Das stimmungsvolle Almückendorf mit Biergarten sorgt für Geselligkeit und Live-Musik ist natürlich auch noch ein großer Bestandteil für diese urige Atmosphäre. Dann zweiter Vorschlag von mir an euch. Heute bis morgen verwandelt sich die Enz-Ufer-Absenkung im Kurpark Bad Wildbad erneut in einen Treffpunkt für Musik, Genuss und entspannte Sommerabende einfach. Beim Weekend of Sound and Taste erwartet euch an drei Tagen ein abwechslungsreiches Programm mit Live-Musik, DJ-Sounds und einem exklusiven kulinarischen Finale. Lecker Schmecker. Einen Tag zum Schlendern, Feilschen und Entdecken könnt ihr übrigens auch erleben beim Flohmarkt auf dem Wilhelmplatz in Stuttgart. Da dreht sich alles um echte Schätze mit Geschichte. Hier findet ihr alles, was so, sag ich mal, ein bisschen antiquitätenmäßig unterwegs ist. Besonders und liebgewonnene, aber auch garantiert keine Neuware. Genauso wie so ein guter Flohmarkt einfach sein sollte. Von 9 bis 16 Uhr könnt ihr hier gemütlich über den Platz ziehen, stöbern und einfach mal so ein bisschen schauen, was man so, ja, ich sag mal, abstauben kann, ne? Was jemand anderes nicht mehr braucht. Eines anderen Schrott ist eines anderen Golds, glaube ich, oder so ähnlich. Shadow.

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16: Wir haben es ganz genau 8:30 Uhr. Ihr hört Energy Region Stuttgart und wir schauen mal kurz auf die Temperaturen. 26 Grad maximal bekommen wir heute und am Wochenende in der gesamten Energy Region. Und obendrauf noch einen stabilen Mix aus Sonne und Wolken. Habt den Schirm einfach mal sicherheitshalber dabei, würde ich mal behaupten. Wir schauen kurz noch ins Detail. Nach Goifelden, da haben wir 16 Grad und in Erlenbach, da haben wir ebenfalls 16 Grad. Wir schauen ganz kurz noch auf die Straßen und da ist tatsächlich gar nichts los. Solltet ihr irgendwas gesehen haben oder irgendwas gehört haben oder sonst ich irgendwie was vergessen haben, 07141 99 03, 4 mal die 5 ist eure kostenlose Nummer zum Petzen und Kordler bringt uns auf den neuesten Stand, was gerade in unserer Energy-Region so los ist.
17: Eine kuriose Story kommt aus Baden-Baden. Mhm. Eine Katze alleine in der Wohnung lassen, das kann wirklich schnell mal Chaos auslösen. Da hat eine Katze wohl den Wasserhahn in der Küche aufgedreht und damit die Wohnung geflutet.
16: Oh Gott.
17: Eine Überwachungskamera hat das Ganze aufgezeichnet und die abwesende Mieterin hat dann schnell die Feuerwehr alarmiert. Das Wasser war da aber schon in einen zweiten Raum gelaufen und sogar durch die Decke in den Keller getropft. Das dürfte also wirklich teuer werden.
16: Auf jeden Fall. Ich habe ja auch eine Katze. Vielleicht sollte ich auch mir mal so eine Cam zulegen.
17: Vielleicht, ja. Dann noch eine kuriose, spannende und wirklich unglaubliche Story. Mitten im Pazifik sind jetzt zwei Fischer gerettet worden in einer Kühlbox. Einfach mal 240 Kilometer vor der mexikanischen Küste.
16: Boah.
17: Ihr Schiff ist gesunken und das ist das einzige gewesen, wo sie sich noch drin retten konnten. 5 Tage lang haben sie in der großen Box überlebt, ohne Essen und Wasser. Damit die dann schnell versorgt werden konnten, sind sie direkt mit einem Heli an Land gebracht worden.
16: Wie krass ist das denn bitte?
17: Voll.
16: Haben die Glück gehabt. Ey, das war wahrscheinlich auch irgendwie bald ein Film. Ich glaube, Netflix hat da schon angerufen.
17: Ja, bestimmt. Ich würde es mir auf jeden Fall reinziehen. Und was wir auch schauen können, der Kampf um den DFB-Pokal geht wieder los. In der ersten Runde gibt es heute Abend Hansa Rostock gegen den VfB Stuttgart zu sehen. Könnt ihr zum Beispiel live im ZDF verfolgen.
16: VfB Stuttgart, oh hey!
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16: Guten Morgen. Tut mir leid, ich wollte nicht Oje sagen, sondern ich wollte eigentlich Johe sagen.
2: Olé.
16: Olé, VfB, olé. Aber mein Kopf ist noch nicht so richtig beisammen. Ich war gestern Abend auf dem Weindorf in Stuttgart und das Problem ist, dass ich das sehr gemütlich dort fand und mit sehr tollen Leuten dort unterwegs war. Und ja, das halt ging, bis eigentlich hier die Sendung angefangen hat. Und
2: das
16: ich dann deshalb
2: stark
16: direkt vom Weindorf hierher ins Studio gekommen bin. Das hängt mir noch so ein bisschen hinterher, muss ich ehrlicherweise gestehen. Aber apropos ehrlicherweise und gestehen, Cordula, eine neue Runde Fakt oder Fake steht in der Pipeline. Das soll mich nicht daran hindern, gleich dich zu entlarven, ob du die Wahrheit sagst oder nicht. Nach zwei Songs.

0: Es ist ganz genau 8.38 Uhr, hier in der Energy Region Stuttgart. Ich habe keine Schuhe an, aber jetzt geht es auch darum, wer hier die Hosen anhat.
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0: Also ganz kurz nochmal Sidequest, vorhin hat Holger uns gefragt aus Stuttgart, ob man riecht, dass ich quasi nicht geschlafen habe und quasi dasselbe anhabe, mit dem ich auch gestern auf dem Weindorf war. Und Kolle hat gesagt nein, aber ich habe keine Schuhe an. Jetzt hat derselbe Holger nochmal gefragt, ob man riecht, dass ich keine Schuhe anhabe.
2: Tatsächlich nein.
0: Ja, ich habe nämlich nicht stinkende Füße, jetzt ist es raus und ich sage die
2: Falls
0: Wahrheit.
2: Falls sich das eh schon jeder mal gefragt hat, keine Käsefüße.
0: Ja, genau, hat Lalinger Käsefüße? Nein, hat er nicht. Aber die große Frage ist jetzt, sagt Cordula gleich die Wahrheit oder lügt sie mir dreist ins Gesicht? Fakt oder Fake, Cordula, du hast eine These dabei, bitte schieß los.
2: Im Sommer wird mehr geflirtet als im Winter.
0: Auf jeden Fall. Fakt, definitiv. Klar, die ganzen Partys, die ganzen Festivals, die ganzen kleinen, du Sommer, du liegst draußen im Park, guckst du zu irgendwem rüber, zwinkerst so zu, sagst so, ey, na, 100%.
2: Ach so, eine Schneehütte im Schnee?
0: Nee, da bist du ja schon mit jemandem, den du im Sommer angeflirtet hast. Definitiv, ich sage Fakt.
2: Ja, es ist sowas von
0: Fakt.
2: Ja, ganz klar. Liegt an der Sonne und den Hormonen, aber auch daran, dass mehr Leute draußen sind und die Chancen natürlich auch viel größer sind, jemanden zu treffen,
0: ja,
2: bei dem es passt.
0: Eben, und du holst ja jemanden, mit dem du dann im Winter an Weihnachten oder an Silvester verbringen kannst.
2: Ja.
0: Und dann im Frühjahr wieder Schluss machst, um dann das ganze Spiel wieder von vorne anzufangen. Nein, natürlich nicht, auf gar keinen Fall. Alle Leute, die ihr jetzt im Sommer kennengelernt habt, ihr bleibt hoffentlich ein Leben lang zusammen.
2: So ist es.
0: Solange ihr glücklich seid. Danke.

0: 8:46, es wird Zeit für Good News.
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0: Und an meiner Good News kommen wir heute auf gar keinen Fall vorbei. Die Kürbisausstellung im blühenden Barock in Ludwigsburg hat seine Tore geöffnet und bis zum 1. November geht es unter dem Motto Let's Play so richtig rund. Figuren und Motive aus ganz unterschiedlichen Spielewelten treffen hier aufeinander, von Super Mario bis hin zu Barbie. Und es wurde für je nach Figur bis zu 3500 Kürbisse pro Figur verwendet. Wie krass ist das bitte schön? Jedes Jahr aufs Neue gilt mein tiefster Respekt den Künstlerinnen und Künstlern, die da aus dem bisschen Gemüse solche Kunstwerke erstellen, wirklich. Und deshalb möchte ich euch animieren, ins blühende Barock zu gehen, um euch das einfach mal anzuschauen. Das ist wirklich richtig, richtig krass, was die da fabriziert haben. Das muss man auch mal mit eigenen Augen gesehen haben. Es ist die größte Kürbisausstellung der Welt, mitten in der Energy-Region, mit Kürbisspezialitäten, geiler Kürbissuppe, Kürbisgnocchi, Kürbisspätzle. Es gibt wirklich alles, aber natürlich eben auch die coolen Installationen. Ihr findet das alles ab heute in Ludwigsburg. Kann ich euch wirklich nur ans Herz legen, da mal vorbeizuschauen. Und es gibt auch eine Kürbisregatta. Also da fahren Leute im Kürbissen über einen See. Also wenn das kein Grund ist, da mal hinzugehen, dann weiß ich auch nicht.

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24: Guten Morgen, wir haben es jetzt gleich 9 Uhr.
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24: Heute und am Wochenende bekommen wir einen Mix aus Sonne und Wolken in der gesamten Energy-Region. Wobei die Sonne das ganze Ding schon ein bisschen überwiegt, muss man sagen, und uns maximal 26 Grad spendet. Wir schauen kurz noch ins Detail. Nach Eglosheim, da haben wir 17 Grad und in Engelsbrand, da haben wir ebenfalls 17 Grad. Dann schauen wir noch ganz kurz auf die Straßen. Da ist tatsächlich noch gar nichts los. Solltet ihr also irgendwas gesehen haben oder irgendwas gehört haben oder ich irgendwas vergessen haben, dann könnt ihr das natürlich jederzeit kostenlos petzen. 07141 99 034 mal die 5. Und damit zu Cordula aus den Nachrichten. Diese Frau weiß wirklich alles. Und sag mir doch bitte, was es Neues gibt in der Energy-Region.
26: Eine kleine Verwirrung hat es bei uns in Baden-Württemberg und in Hessen gegeben. Mhm. In zwei Städten standen plötzlich die falschen Ortsschilder. Oh. In Lorch im Ostalbkreis hing plötzlich ein Schild mit Lorch drauf. Und im hessischen Ort Lorch stand Lorch. Ach, die Schilder sind einfach von jemandem ausgetauscht worden.
24: Auf diese Idee muss man erstmal kommen.
26: Ja, ist wirklich aufwendig. Ja. Die Bürgermeister finden es aber eher lustig und sprechen von einem kreativen Streich.
24: Und sind die Schilder inzwischen irgendwie wieder da, wo sie hingehören?
26: Ja. ja, beide sind wieder abmontiert und per Post zurückgeschickt worden. Okay. In Lorch hat man dann zwischenzeitlich einfach ein Tempo 50-Schild aufgestellt, um zu wissen, hier beginnt der Ort. Und eine ganz andere Sache noch. Lasst euer Auto lieber nicht allzu lange stehen. Man weiß ja nie, wer es sich darin gemütlich macht. Das hat jetzt ein Mann in Südfrankreich erlebt. Der wollte nach längerer Zeit seine Autobatterie wechseln und macht die Motorhaube auf. Und plötzlich liegt da eine 1,5 Meter lange Boa, eine richtige Würgeschlange. Die Feuerwehr musste anrücken und das Tier vorsichtig aus dem Motorraum holen. Wo die Schlange aber ursprünglich herkam, das weiß noch keiner.
0: Ich habe eine lustige Geschichte. Und zwar ist es meinem Kumpel Georg auch mal passiert.
26: Eine Schlange?
0: Nee, sondern unser anderer Kumpel Oktay. Der hat sich nachts mit seiner Freundin gefetzt und dann ist er halt wütend rausgelaufen aus der Wohnung, ist durch Stammheim gelaufen und dann ist er an Georgs Haus damals vorbeigelaufen und hat gesehen, dass das Auto von Georg offen war und hat sich dann einfach in Georgs Auto gelegt zum Schlafen.
26: Ach so,
0: Georg
26: aber nicht im Motorraum,
0: nee,
26: sondern
0: nee,
26: im Auto.
0: Aber Georg wollte dann am nächsten Morgen losfahren, hat gesehen, dass Oktay hinten auf der Rückbank
26: war. Das ist auch eine Überraschung.
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0: Guten Morgen. Dürfte ich bei dir im Auto schlafen, wenn ich das nachts offen finde?
26: Du darfst das.
0: Ich sag dir ehrlich,
26: du Aber ob du es willst, ist es sehr klein.
0: Du fährst ein Fiat, da passe ich niemals rein.
26: Ich fahre ein Renault.
0: Ach, oh, noch schlimmer, da passe ich auch
26: noch kleiner.
0: Ja, da passe ich auch niemals rein. Also. Egal, wir machen es weiter mit Shakira, Burna Boy, Die, Die und danach 60 Sekunden Sport.

0: 99 und ihr wisst, was das bedeutet. Jetzt wird's sportlich.
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0: Ganz wichtig, heute DFB-Pokal. Erster Spieltag, der VfB Stuttgart trifft auf Hansa Rostock. Um 20.45 Uhr geht's da los und unsere Daumen sind gedrückt. Dann zockt noch der Karlsruher SC gegen Preußen Münster um 18 Uhr. Genauso wie Waldhof Mannheim gegen Kaiserslautern. Hoffenheim spielt morgen um 15.30 Uhr gegen Erzgebirge Aue. Und Freiburg gegen Düsseldorf am Sonntag um 18 Uhr. Dann dürfen wir natürlich nicht vergessen, dass auch noch der niederländische Grand Prix am Wochenende ansteht. Auch da bleiben wir natürlich gespannt, ob Mercedes seinen Vorsprung, so wie es bisher hatte, halten kann. Ob das wirklich genauso ausläuft, wie das die ein oder anderen Leute aus der Formel-1-Szene sagen. Wir bleiben gespannt und werden euch natürlich am Montag wieder bei 60 Sekunden Sport berichten.

9.16 Uhr, hier hört Energy Region Stuttgart und ich bin wahnsinnig aufgeregt. Energy, New Hits Friday. Wisst ihr, warum ich den Freitag so besonders liebe? Nicht nur, weil klar, Wochenende und so weiter und so fort, nein, sondern weil am Freitag auch immer neue Musik rauskommt. Und dieser Song, den ich hier jetzt durch habe, ich habe das extra abgecheckt, ich habe das extra recherchiert, hat noch kein anderer Radiosender heute gespielt. Das ist eine exklusive Premiere, die wir jetzt hier gemeinsam bei Energy Region Stuttgart feiern. Und ich freue mich auch noch, dass es ausgerechnet von Moskena kommt. Worshipping the Sun. Wahnsinnig aufregender Titel, wahnsinnig aufregender Song. Ich habe natürlich schon vorher reingehört. Ist eine absolute Bretterempfehlung für euch. Hier kommt der Moskena, Worshipping the Sun.

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15: Einen wunderschönen guten Morgen. Wir haben 9:30.
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15: Den Schirm würde ich auch heute mal lieber parat haben. Es könnte sein, dass wir ihn brauchen werden am Wochenende. Es sieht etwas nach Regen aus, aber ansonsten gibt es maximal 26 Grad in der gesamten Energy-Region. Wir schauen ganz kurz noch ins Detail nach Uttenhofen, da haben wir 17 Grad und in Konstanz, da haben wir 18 Grad. Dann werfen wir noch einen kurzen Blick auf die Straßen, da ist tatsächlich gar nichts los. Solltet ihr aber irgendwas gesehen haben, irgendwas gehört haben oder ich irgendwie irgendwas vergessen haben, dann könnt ihr das natürlich jederzeit kostenlos melden. 07141 99 034 mal die 5 und ich schaue rüber zu meiner lieben Kollegin Cordula aus den Nachrichten. Was gibt's Neues aus der Energy-Region?
17: Wer in Baden-Württemberg am meisten fürs Trinkwasser zahlt, wohnt im Hohenlohe-Kreis. Dort kostet ein Kubikmeter fast 4,20 Euro. Wow. Besonders deutlich ist der Preis momentan in Heilbronn gestiegen, um gut 9%. Insgesamt ist das Trinkwasser hier im Land stärker teurer geworden als viele andere Dinge des täglichen Lebens. Die Folgen der Dürre in diesem Sommer sind dabei noch gar nicht berücksichtigt.
15: Ach, krass.
17: Schöneres Thema. Ab morgen und bis November startet die weltgrößte Kürbisausstellung im blühenden Barock. Um die 450.000 Kürbisse insgesamt werden dafür verwendet.
15: Und gibt es da dieses Jahr wieder ein Motto?
17: Yep, diesmal heißt es Let's Play. Da gibt es unter anderem Figuren von Super Mario oder Barbie. Dazu kommen natürlich Kürbissuppe, Kürbismaultaschen, Kürbiswaffeln und auch Events wie Kürbisschnitzen, die Regatta und das Kürbiswiegen. Die stehen natürlich auch auf dem Programm.
15: Mega cool.
17: Und dann wird gerade ja immer wieder über die Rente diskutiert. Jetzt ist mal die Gen Z gefragt worden. Inzwischen glaubt nicht mal mehr jeder Zweite zwischen 18 und 30 daran, später überhaupt eine gesetzliche Rente zu bekommen. Das zeigt eine Forsa-Umfrage im Auftrag der ING Deutschland und Visa. Viele wollen deshalb selbst vorsorgen. Mehr als die Hälfte spart bereits für die Rente.
15: Ist auch wichtig.
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15: Guten Morgen. So, ich will kurz ein kleines Kompliment aussprechen. Ich habe heute Morgen echt einen schwierigen Start gehabt. Ich war gestern auf dem Weindorf in Stuttgart, ist jetzt da nicht so crazy krachen lassen, aber ich bin halt einfach besonders lange dort geblieben. Ich bin direkt vom Weindorf hierher ins Studio gegangen.
17: Also das ist besonders lang.
15: Genau, ich habe gar nicht geschlafen und war deshalb echt so ein bisschen damaged. Aber ich muss sagen, mit den richtigen Kollegen, da wacht man so ein bisschen auf, sage ich mal.
17: Ach, das ist
15: deshalb,
17: doch toll.
15: Vielen lieben Dank, Cordula. Lasst es auch euch eine Motivation sein, solltet ihr gerade eben im Auto sitzen und euch denken, wie schaffe ich diesen Tag nur? Habt ihr sicher coole Kollegen. Und,
17: das stimmt.
15: Genau, lasst euch von denen einfach in den Tag reinpushen, wenn wir es nicht geschafft haben. Aber das glaube ich ehrlicherweise nicht. Vielleicht schafft es ja DJ Goja mit Michiko.

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0: Einen wunderschönen guten Morgen. Lass mich ganz kurz was vorbereiten. Okay. Ich möchte mich, das mache ich manchmal freitags, müsst ihr wissen, bedanken, weil diese Show funktioniert nicht nur mit mir alleine. Nein, da sitzen ganz, ganz viele Leute dran, die es verdient haben, auch mal gewürdigt zu werden oder beziehungsweise erwähnt zu werden. Da ist natürlich vorne dran Cordula, die mit mir die Nachrichten jedes Mal rockt und auch sonst immer an meiner Seite ist. Deshalb vielen lieben Dank, Cordula, für diese Woche, für die Arbeit mit dir. Tausend Dank. Aha. Dann haben wir natürlich aber auch noch tatkräftige Unterstützung in der Redaktion, unter anderem von Leonie. Leonie, vielen lieben Dank dir für deine Arbeit.
1: So gerne, Mann.
0: Ja? Du kannst gerne ein bisschen näher ans Mikrofon reingehen, dann hört man dich besser. Perfekt.
1: Genau,
0: ihr lernt das ja jetzt auch noch, das ist ja gar kein Problem. Nein, tausend Dank für das, was du tust. Und dann haben wir natürlich auch noch Riem, tausend Dank, dass du auch bei uns in der Redaktion bist und tatkräftig hier mithilfst und mitarbeitest, weil auch ohne dich wäre diese Sendung nicht die, die sie ist.
2: Das ist sehr lieb, vielen Dank.
0: Bitteschön. Tausend Dank, wie gesagt, alle für eure Arbeit, tausend Dank euch fürs Zuhören. Bitte macht das auch ab Montag wieder oder auch jetzt heute noch weiter. Also,
2: ja, klar.
0: Aber wir hören uns auf jeden Fall ab Montag wieder. Bis dann.
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1: 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Geht's in diesem Freitagvormittag und zwar mit ganz frisch geschlüpfter Musik. Heute am Energy New Hits Friday hören wir uns gleich an neues Single von Moss Kenner in guten 10 Minuten. Jetzt gibt's Palm Monkey und ich bin Felina. Hi!
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1: Machen wir uns mal ganz frisch auf. Ist nämlich heute frisch rausgekommen. Ganz neue Musik kommt immer freitags von unseren Energy Stars mit dabei. Thomas McKenna oder, wie ihr ihn unter seinem Künstlernamen auch kennt, Moss Kenner, einfach die Abkürzung davon, hat neue Musik draußen und die hören wir uns jetzt hier an bei Energy. Immer die besten neuen Hits, richtiger Sommersong, Worshipping the Sun.

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1: Ich lag heute Morgen hier im Studio auf dem Sofa und hab geschlafen, weil ich bin direkt vom Stuttgarter Weinhof hier ins Studio gekommen. Die Nacht war etwas länger. Ich möchte liebe Grüße ausrichten an der Stelle ganz kurz an die Streiflings, an DJ Robin und an Claire. Die haben mich durch die ganze Nacht begleitet, wirklich. Ich habe zuerst gedacht, ich gehe ganz entspannt um 18.30 Uhr mit DJ Robin auf das Weindorf. Guck mal, was da so passiert. Da ist die Eröffnung. Die schauen wir uns ganz entspannt an. Machen wir gar kein großes Ding draus. Danach dachten wir uns, hey komm, es ist 20 Uhr, jetzt lass noch ganz entspannt was essen gehen. Dann sind wir noch ganz entspannt was essen gegangen. Dann war es plötzlich irgendwann 22 Uhr. Wir haben unser Essen irgendwie immer noch nicht bekommen, weil es ein bisschen länger gedauert hat. Dann Flasche Wein, dies, das, Ananas. Dann dachten wir uns, hey, weißt du was, jetzt gehen wir wirklich. Sind rausgelaufen, dann sind uns die Streiflings begegnet. Erinnerst du dich an die Streiflings?
2: Ja, natürlich.
1: Richtig, die hier bei uns im Studio waren aus,
2: Love is Blind,
1: ganz genau. Die beiden rufen, sag, Franz, Mensch, bist du auch hier?
2: Komm, das ist ja süß.
1: Gehe ich zu denen an den Tisch. Dann war es irgendwann 1 Uhr, dann dachte ich, ja komm, jetzt gehe ich wirklich nach Hause. Dann haben sie gesagt, wir gehen doch in die Schankstelle. Club in Stuttgart. Ich habe gedacht, ja mein Gott, so schlimm wird es ja wohl nicht
2: dann
1: sein.
2: Dann halt durchmachen.
1: Geh mit denen in die Schankstelle. Dann war es irgendwann 3 Uhr und dann habe ich gemerkt, oh Mann.
2: Wow, das war ja dann voll der Powernap.
1: Ich habe, also du hast glaube ich 5 Minuten meines Schlafs erwischt, als du mich vorhin geweckt hast.
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19: Mit Cordula, hello, hello. 26 Grad maximal bekommen wir heute und am Wochenende in der Energy-Region und dazu einen Mix aus Sonne und Wolken. Momentan in Knittlingen 18 Grad, Löchgau auch bei 18. Und wir schauen gemeinsam auf die Straße. Vorsicht auf der B10, Stuttgart Richtung Ulm. In Höhe Plochinger Dreieck, da steht ein defektes Auto auf der rechten Spur. Bitte aufpassen. Und auch Vorsicht auf der A8, Stuttgart Richtung München, zwischen Esslingen und Wendlingen. Da steht ein kaputtes Auto auf dem Standstreifen. Was gibt's sonst Neues aus der Energy-Region? Eine kleine Verwirrung hat es bei uns in Baden-Württemberg und in Hessen gegeben. In zwei Städten standen plötzlich die falschen Ortsschilder. In Lorch im Ostalbkreis hing plötzlich ein Schild mit Lorch drauf und im hessischen Ort Lorch stand Lorch. Die Schilder sind von jemandem ausgetauscht worden. Auf die Idee muss man erstmal kommen. Ist schon auch aufwendig. Die Bürgermeister finden es aber eher lustig und sprechen von einem kreativen

Frankreich. Beide Schilder sind auch wieder abmontiert und per Post zurückgeschickt worden. Dann schauen wir nach Ludwigsburg. Ab morgen und bis November startet die weltgrößte Kürbisausstellung im blühenden Barock. Um die 450.000 Kürbisse insgesamt werden dafür verwendet. Diesmal heißt das Motto Let's Play. Da gibt es unter anderem Figuren von Super Mario oder Barbie zu sehen. Komplett aus Kürbissen natürlich. Dazu dann noch Kürbissuppe, Maultaschen, Kürbiswaffeln und natürlich auch die Events wie Kürbisschnitzen, die Regatta und das große Kürbiswiegen. Und bald gibt's noch was Neues von Apple. Eventuell. Da wird wohl an AirPods mit eingebauten Kameras gearbeitet. Dazu ist jetzt ein Video aufgetaucht. Darin hält ein Mann mit den AirPods ein Buch hoch und die Kopfhörer erkennen offenbar den Titel. Die Kameras könnten später zum Beispiel helfen, Siri-Fragen zu Dingen in der Umgebung zu stellen. Apple selbst hat die neuen AirPods allerdings noch nicht offiziell angekündigt. Das nächste News-Update für die Energy-Region Stuttgart gibt's dann hier wieder in gut einer Stunde für euch.

0: Für was nutzt ihr ChatGPT so alles? Plant das euer komplettes Leben oder könnt ihr noch selber denken? Also es gibt ja zum Beispiel Menschen, die nutzen das, aber da steht mal wieder der Beweis aus, es ist nicht so sinnvoll, alles mit ChatGPT zu machen. Jakob von Energy am Morgen, was ist da passiert?
1: Ja, zum Beispiel, wenn ihr einen Banküberfall planen wollt, warum auch immer, wie man auf diese Idee kommt, hat ein Typ in den USA gemacht, der wollte da unter anderem wissen, ja, wie kann ich dafür sorgen, dass meine Pistole richtig gut funktioniert, wie kann ich dafür sorgen, ja, dass ich gut vorbereitet bin, wann kommen so, ja, die Cops, wenn ich jetzt eine Bank überfalle.
0: Richtige Fragen.
1: Und dann hat er die Bank überfallen, aber eine Frage hat er irgendwie vergessen, beziehungsweise Chatty hat ihn nicht dran erinnert, setz doch mal eine Maske auf. Und das heißt, er hat wirklich ohne Maske einfach so blank mit seinem ganz normalen Gesicht diese Bank überfallen und wurde dann natürlich danach identifiziert. Man hat ihn gefunden und dann später auf seinem Handy auch die ganzen Chatverläufe mit Chatty, was er so für Fragen gestellt hat. Das ist wild.
0: Ja, und ehrlich, selber schuld, mein Gott.
1: Ja.
0: Denk doch 5 Minuten selber nach. Also mal abgesehen davon, dass wir natürlich alle keine Bank überfallen, aber Leute, lasst ChatGPT einfach mal bleiben.
1: Ihr
0: könnt wirklich das selber schaffen mit dem Denken.
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Kollegen schwört Energy Star Loy auf Ingwer- und Zitronentee. Also ich sag mal, wie es ist, Ingwer- und Zitronentee, da kann ich so viel saufen, wie ich will. Das wird nichts mehr mit meiner Gesangsstimme, aber bei Loy funktioniert's. Golden Summer, jetzt für euch bei Energy, immer die besten.

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1: Krasses Geständnis von Energy Star Somber, und zwar was die große Liebe angeht. Hört er hier gleich inklusive seiner aktuellen Single in den 10 Hits am Stück. Jetzt Harrison, ich bin's, Felina, hi und happy Freitag.
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eins der beliebtesten Themen für großartige Songs. Ihr hört Energy, immer die besten neuen Hits. Allerdings muss man wirklich sagen, Sombra selber glaubt gar nicht an die große Liebe und Frauen machen ihm sogar ein bisschen Angst. Da wird er nervös, wenn er in der Nähe von Frauen ist. Sonst probier's doch vielleicht mal mit Jungs, wenn du dich mit denen besser fühlst als Idee. Sombra, My Body Isn't Ready, jetzt für euch bei Energy. It's

0: Sommer wird mehr geflirtet als im Winter.
1: Auf jeden Fall. Fuck, definitiv. Klar, die ganzen Partys, die ganzen Festivals, die ganzen kleinen, so Sommer, du liegst draußen im Park, guckst du zu irgendwem rüber, zwinkerst so zu, sagst so, ey, na, 100%.
0: Hast du eine Schneehütte im Schnee?
1: Nee, da bist du ja schon mit jemandem, den du im Sommer angeflirtet hast. Definitiv, ich sage, Fakt.
0: Ja, das ist sowas

0: oder an Silvester verbringen kannst.
1: Ja.
0: Und dann im Frühjahr wieder Schluss machst, um dann das ganze Spiel wieder von vorne anzufangen. Nein, natürlich nicht, auf gar keinen Fall. Alle Leute, die ihr jetzt im Sommer kennengelernt habt, ihr bleibt hoffentlich ein Leben lang zusammen.
1: So ist es.
0: Solange ihr glücklich seid.
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26: Mit Cordula. 26 Grad maximal bekommen wir heute und am Wochenende in der Energy Region und dazu einen Mix aus Sonne und Wolken. Momentan in Weißach gemessen 19 Grad, Ödheim bei 20. Und wir schauen gemeinsam auf die Straße. Vorsicht auf der A8 Stuttgart Richtung München zwischen Esslingen und Wendlingen. Da steht ein kaputter LKW und da liegen auch Gegenstände auf der rechten Spur und dem Standstreifen. Bitte aufpassen. Und dann noch die A8 Stuttgart Richtung München zwischen Eichelberg und Mühlhausen. 4 Kilometer Stop and Go. Ansonsten kommt ihr gut durch. Also was gibt es sonst Neues aus der Energy-Region? In Heidelberg hat es einen großen Einsatz gegeben. Ein Teil der Innenstadt musste gestern abgesperrt werden, wegen einer explosiven Substanz. In einem Mehrfamilienhaus sind mehrere alte Behälter mit Pikrinsäure entdeckt worden. Die kann gefährlich werden, wenn sie alt und trocken wird. Spezialisten haben die Säure abtransportiert und sicher unschädlich gemacht. Dafür sind

Das Haus, zwei Nachbarhäuser und Teile der Fußgängerzone vorübergehend gesperrt worden. Warum die Substanz überhaupt im Haus war, das weiß keiner so wirklich. Picrinsäure wird vor allem in der Industrie verwendet, früher aber auch als Sprengstoff. Eine andere kuriose, spannende und wirklich unglaubliche Story. Mitten im Pazifik sind jetzt zwei Fischer gerettet worden in einer Kühlbox. Einfach mal 240 Kilometer vor der mexikanischen Küste. Ihr Schiff ist gesunken und das ist das einzige gewesen, wo sie sich noch drin retten konnten. 5 Tage lang haben die zwei Fischer in der großen Box überlebt, ohne Essen und Wasser. Damit die schnell versorgt werden konnten, sind sie direkt mit dem Heli an Land gebracht worden. Was ein Glück, sage ich da. Das wird auf jeden Fall mal vielleicht verfilmt als Film oder Serie. Ich würde es anschauen. Und was wir auch anschauen können, der Kampf um den DFB-Pokal geht wieder los. In der ersten Runde gibt's heute Abend Hansa Rostock gegen den VfB Stuttgart zu sehen. Könnt ihr zum Beispiel live im ZDF verfolgen. Und das nächste News-Update für die Energy-Region Stuttgart, das gibt's hier wieder in einer Stunde für euch. 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
1: Ich lag heute Morgen hier im Studio auf dem Sofa und hab geschlafen, weil ich bin direkt vom Stuttgarter Weinhof hier ins Studio gekommen. Ja, die Nacht war etwas länger. Ich möchte liebe Grüße ausrichten an der Stelle ganz kurz an die Streiflings, an DJ Robin und an Claire. Die haben mich durch die ganze Nacht begleitet, wirklich. Ich habe zuerst gedacht, ich gehe ganz entspannt um 18.30 Uhr mit DJ Robin auf das Weindorf. Guck mal, was da so passiert. Da ist die Eröffnung. Die schauen wir uns ganz entspannt an. Machen wir gar kein großes Ding draus. Danach dachten wir uns, hey komm, es ist 20 Uhr, jetzt lass noch ganz entspannt was essen gehen. Dann sind wir noch ganz entspannt was essen gegangen. Dann war es plötzlich irgendwann 22 Uhr. Wir haben unser Essen irgendwie immer noch nicht bekommen, weil es ein bisschen länger gedauert hat. Dann Flasche Wein, dies, das, Ananas. Dann dachten wir uns, ey, weißt du was, jetzt gehen wir wirklich. Sind rausgelaufen, dann sind uns die Streiflings begegnet. Erinnerst du dich an die Streiflings?
2: Ja, natürlich.
1: Richtig, die hier bei uns im Studio waren aus, wie heißt es?
2: Love is Blind.
1: Love is Blind, ganz genau. Die beiden rufen, sag, Franz, Mensch, bist du auch hier?
2: Das ist ja süß.
1: Geh ich zu denen an den Tisch. Dann war es irgendwann 1 Uhr, dann dachte ich, ja komm, jetzt gehe ich wirklich nach Hause. Dann haben sie gesagt, wir gehen doch in die Schankstelle. Club in Stuttgart. Ich habe gedacht, ja mein Gott, so schlimm wird es ja wohl nicht
2: dann
1: sein.
2: Dann halt durchmachen.
1: Ich, genau, geh mit denen in die Schankstelle. Dann war es irgendwann 3 Uhr und dann habe ich gemerkt, oh Mann.
2: Wow, das war ja dann voll der Powernap.
1: Ich habe, also du hast glaube ich 5 Minuten meines Schlafs erwischt, als du mich vorhin geweckt hast.
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hier ist der perfekte Song, um vielleicht nach einer Trennung oder nach einer blöden Situation bei der Arbeit oder so, falls ihr euch mal da gerade nicht so toll gefühlt habt, wieder zu euch selbst zurückzukommen. Gibt's jetzt hier für euch von Lizzo. Truth Hurts heißt dieser Song und meine Lieblingstextzeile ist einfach, dass sie sagt, ja okay, ich habe Probleme, das ist der Mensch in mir, aber dann löse ich sie und das ist die Göttin.

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2: So, wer von euch hat Bock auf ganz neue Musik? Heute ist doch ganz viel Neues rausgekommen von unseren Energy Stars. Ein Song davon von Maskena hören wir hier gleich in guten 10 Minuten. Jetzt Teddy Swims, ich bin's, Felina. Viel Spaß mit den 10 Hits.

Wochenende. Dazu auch noch ganz, ganz viel neue Musik von unseren Energy Stars. Die hauen ja wirklich am Freitag immer raus mit dabei. Unter anderem Moss Kenner. Und der Typ ist einfach richtig krass. Seine Eltern selber voll in der Musikbranche drin gewesen. Papa DJ, Mama hatte einen Schallplattenladen. Naja, das konnte ja nur was werden. Hier ist seine aktuelle Single Worshipping the Sun bei Energy. 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
17: Schönen Mittag zusammen, Cordula hier. 26 Grad maximal bekommen wir heute und am Wochenende in der Energy Region. Dazu einen Mix aus Sonne und Wolken. Momentan in Heimsheim gemessen 18 Grad, Weinheim bei 22. Wir schauen noch schnell auf die Straßen. A8 Stuttgart Richtung Karlsruhe zwischen Heimsheim und Pforzheim Ost. 6 Kilometer Stau. Und die A8 Stuttgart Richtung München zwischen Eichelberg und Mühlhausen. Auch 6 Kilometer Stau. Was gibt's sonst Neues aus der Energy-Region? Eine kleine Verwirrung hat's bei uns in Baden-Württemberg und in Hessen gegeben. In zwei Städten standen plötzlich die falschen Ortsschilder. In Lorch im Ostalbkreis hing plötzlich ein Schild mit Lorch drauf und im hessischen Ort Lorch stand Lorch. Die Schilder sind einfach von jemandem ausgetauscht worden. Die Bürgermeister finden's aber eher lustig und sprechen von einem kreativen Streich. Beide Schilder sind auch wieder abmontiert und per Post zurückgeschickt worden. Dann schauen wir nach Ludwigsburg. Ab morgen und bis November startet die weltgrößte Kürbisausstellung im blühenden Barock. Um die 450.000 Kürbisse insgesamt werden dafür verwendet. Diesmal heißt das Motto Let's Play. Da gibt's unter anderem Figuren von Super Mario oder Barbie zu sehen. Komplett aus Kürbissen natürlich. Dazu dann noch Kürbissuppe, Maultaschen, Kürbiswaffeln und natürlich auch die Events wie Kürbisschnitzen, die Regatta und das große Kürbiswiegen. Und bald gibt's noch was Neues von Apple. Eventuell. Da wird wohl an AirPods mit eingebauten Kameras gearbeitet. Dazu ist jetzt ein Video aufgetaucht. Darin hält ein Mann mit den AirPods ein Buch hoch und die Kopfhörer erkennen offenbar den Titel. Die Kameras könnten später zum Beispiel helfen, Siri Fragen zu Dingen in der Umgebung zu stellen. Apple selbst hat die neuen AirPods allerdings noch nicht offiziell angekündigt. Das nächste News-Update für die Energy-Region Stuttgart gibt's dann hier wieder in gut einer Stunde für euch.

0: Konzerttickets sind einfach so schweineteuer geworden. Ihr hört Energy, immer die besten neuen Hits mit mir, Felina, mit Kollege Armani.
1: Hallo. Hello.
0: Ja, und großes Thema heute bei Energy am Morgen, dass Konzerttickets so schweineteuer sind. Für 2027 schon erste Prognosen. 120 bis 150 Euro sind dann völlig normal. Die Gen Z sagt mittlerweile, die haben da ein eigenes Budget für oder gehen halt auch zur Not an Notgroschen ran. Wie zum Beispiel Laura.
2: Nach wie vor sind Konzerte für mich eigentlich die mit schönste Ausgabe, die ich tätige.
0: Ja, also schickt uns gerne auch eure Meinung. Und Armani, du hast uns jetzt mal ausgerechnet, Konzerttickets, schweineteuer. Stars wie Sarah Larsson sagen, sie verdienen quasi gar nichts an ihrer Welttournee. Wo geht denn das ganze Geld hin?
1: Ganz genau, also stellen wir uns mal vor, ein Ticket kostet 100 Euro. Da gehen sofort 25 Euro ab für Mehrwertsteuer, Ticketgebühren an Ticketmaster und Eventim zum Beispiel und an GEMA-Abgaben. Also bleiben noch 75 Euro.
0: Mhm.
1: Davon zieht jetzt der örtliche Veranstalter 35 Euro ab für Hallenmiete, Security, Sanitäter, lokale Techniker, Absperrung.
0: Mhm.
1: Seit der Inflation ist es auch nochmal hochgegangen, weil viele Veranstaltungsorte mussten zumachen. Bedeutet, es gibt weniger Konkurrenz.
0: Ja.
1: Bedeutet, sie können die Preise hochtreiben. Es bleiben jetzt noch 40 Euro. Davon, das ist jetzt Gage des Künstlers, aber es ist nur der Bruttogewinn, denn davon zahlt der Künstler jetzt seine ganzen Kosten. Also Band, Tänzerin, Stilisten, Kostüme, Licht, Design, Transport, Tourmanagement, Manager, Bookingagenturen, Anwälte.
0: Ach,
1: also
0: ja,
1: muss
0: ja
1: alles gezahlt
0: ja
1: werden. Da bleibt am Ende dann noch ungefähr 3 bis 8 Euro Reingewinn, ohne Steuern.
0: So.
1: Und dafür ziehen wir jetzt nochmal die Steuern ab. Genau, also es bleibt nicht viel übrig für Sarah Larsson. So eine Welttour, die sie ja macht, ist nicht wirklich da, um Geld zu generieren, sondern es ist wirklich eine Werbekampagne, um ihr Gesicht auf der ganzen Welt zu präsentieren.
0: Absolut.
1: Die Einnahmen kommen dann woanders rein.
0: Und vor allem, da passiert ja auch so eine Menge auf der Tour, auf der Bühne, was da los ist.
1: Genau.
0: Also das wird auch schon wirklich echt viel Kosten schlucken. Tja, check ich. Also Konzerte werden immer teurer, wir können irgendwie nichts machen, ne?
1: Nee, wir können nicht wirklich. Sarah Larsson könnte ihre Tickets auch noch teurer machen, damit sie daran verdient. Also wir können eigentlich glücklich sein,
0: ja,
1: dass sie
0: ja, ist echt so. Okay, danke Sarah Larsson.
1: Danke Sarah. 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

Ich sehe im Moment unfassbar viele Videos aus der Sphere in Las Vegas, also diese Kuppel, die so, ja, wie so eine Art Kinoleinwand ist und wo ja krasse Konzerte und sowas drin stattfinden. Und da stand drauf, das Beste, was den Backstreet Boys passieren konnte, ist Millennials, die jetzt mit ihrem Erwachsenengeld Tickets für deren Shows kaufen konnten, weil die sehen aber auch unfassbar krass aus. Ich gucke es mir wirklich jedes Mal wieder an, wie heftig deren Performances mittlerweile aussehen. Ich sag mal gesangstechnisch meh, aber was da sonst passiert, heftig. Und sie haben auch neue Musik draußen, Backstreet Boys, Bottle Up, und das war ja im Studio produziert. Da klingt alles fantastisch. Jetzt für euch bei Energy immer die besten neuen Hits.

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1: Eine fantastische Freitagsmittagspause oder vielleicht dürft ihr ja sogar schon Feierabend machen. Das wünsche ich euch natürlich von Herzen. Ich bin Svedina, hi. Und in den 10 Hits am Stück habe ich gleich für euch die aktuelle Single von Oliver Heldens und jetzt Kaigo.
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0: weiter geht's hier für euch mit Energy Star DJ Oliver Heldens, den wir schon so oft für euch irgendwie im Backstage von Perucaville zum Beispiel getroffen haben. Und er lässt immer Grüße für euch da.
1: Yo, Energy. It's Oliver Heldens here. Yeah, thank you so much. Vielen Dank. Yo, tschüss mal.
0: Wie süß ist das? Oh mein Gott, der niederländische DJ mit seinem kleinen Akzent, da kann er auch ein bisschen Deutsch sprechen. Und es ist tatsächlich eine Verabschiedung, die in meinen Wortschatz komplett übergegangen ist, dass ich immer sage, yo, tschüss mal. Und hier ist Oliver Heldens für euch mit A-E-I-O-U.

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18: Im Studio Anna Löwer. Die Bundesregierung muss bei den Reformen jetzt aufs Gas drücken. Das fordern Wirtschaftsverbände und Konzerne, vor allem aus der süddeutschen Autobranche, jetzt in einem Brandbrief. Laut Mediengruppe Bayern geht es etwa um Entlastung bei den Energiekosten und den Sozialversicherungsbeiträgen. Die neue Verpackungsverordnung der EU stellt viele kleinere Händler, die auch mal was ins Ausland schicken, vor Probleme. Brüssel will damit den Müll eindämmen. Für die Händler gibt es aber mehr Bürokratie und zusätzliche Kosten. So muss etwa in jedem Zielland ein Bevollmächtigter benannt werden. In einem geheimen Depot bei Berlin haben Ermittler 2 scharfe Handfeuerwaffen gefunden. Der Verfassungsschutz vermutet dahinter russische Geheimdienste. Das berichtet unter anderem die Süddeutsche. Eine Überwachung des Lagers brachte keine neuen Ergebnisse. Die Bundesanwaltschaft ermittelt. Im DFB-Pokal steht die erste Runde auf dem Programm. 64 Teams wollen ins Endspiel nach Berlin. Zum Auftakt bekommt es heute Abend unter anderem Oberligist SC St. Tönes mit Eintracht Frankfurt zu tun und Drittligist Rostock spielt gegen Stuttgart.

0: Happy Freitag, wir starten rein Richtung Wochenende und falls ihr da diese Woche, ich sag mal, nicht so ganz aufgepasst habt und nicht alle News aus der Popwelt mitbekommen habt, kein Problem, Kollegin Pia hat euren Rücken.
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2: Und los geht's mit den Jonas Brothers. Die wurden jetzt aufgenommen in die Disney Legends. Das ist eine Ehrung quasi für den Einfluss, den sie auf Disney hatten, für immer. Damit bekommen sie jetzt auch so einen Special Parkplatz bei den Disney Studios und so.
3: Okay.
2: Ja, ganz wild. Hat die nächste auch schon bekommen. Miley Cyrus wurde letztes Jahr aufgenommen. Und da gibt es jetzt Gerüchte, dass ganz bald eine neue Single rauskommen soll. Die soll Can You Keep a Secret heißen. Und was Überraschendes, also erstmal sind die MTV Video Music Awards Nominierten rausgekommen. Und was jetzt richtig krass ist, Madonna ist die Person mit den meisten Nominierungen.
0: Dankeschön, Pia.
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vom derbsten Rap bis dann irgendwann zu Pop-Hits. Das ist die Geschichte von Sido. Und ich finde sowieso, seine ganze Lebensgeschichte hätte ein komplettes Biopic mal verdient. Das würde ich mir auf jeden Fall angucken. Es gibt ja sowas, es geht so ein bisschen in die Richtung. Da spielt er auch selber mit, zusammen mit Kumpel B-Tight, Blutsbrüders. Aber es ist halt nicht die Originalgeschichte von ihm, sondern so ein bisschen so eine Komödie. Also vielleicht, falls jemand mal Bock hat, macht doch mal ein Biopic über Sido, auch mit dem ganzen Beef mit Bushido und so. Das würde ich mir gerne angucken. 1000 Tattoos von Sido, jetzt bei Energy.

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1: Energy. 14 Uhr an diesem Freitagnachmittag und es gibt neue Musik. Yes, heute frisch rausgekommen, hören wir uns gleich an im Energy New Hits Friday. Neue Single von Moskina in guten 10 Minuten, jetzt Tampa City und ich bin's, Felina. Hi.
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Freitag, bester Tag der Woche. 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Und auch dieser Song hier mit dabei, Moss Kenner, Worshipping the Sun, gibt's jetzt für euch in voller Länge bei Energy. 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

0: lag heute Morgen hier im Studio auf dem Sofa und hab geschlafen, weil ich bin direkt vom Stuttgarter Weinhof hier ins Studio gekommen. Die Nacht war etwas länger. Ich möchte liebe Grüße ausrichten an der Stelle ganz kurz an die Streiflings, an DJ Robin und an Claire. Die haben mich durch die ganze Nacht begleitet, wirklich. Ich habe zuerst gedacht, ich gehe ganz entspannt um 18.30 Uhr mit DJ Robin auf das Weindorf. Guck mal, was da so passiert. Da ist hier Eröffnung. Die schauen wir uns ganz entspannt an. Machen wir gar kein großes Ding draus. Danach dachten wir uns, hey komm, es ist 20 Uhr, jetzt lass noch ganz entspannt was essen gehen. Dann sind wir noch ganz entspannt was essen gegangen. Dann war es plötzlich irgendwann 22 Uhr. Wir haben unser Essen irgendwie immer noch nicht bekommen, weil es ein bisschen länger gedauert hat. Dann Flasche Wein, dies, das, Ananas. Dann dachten wir uns, hey, weißt du was, jetzt gehen wir wirklich. Sind rausgelaufen, dann sind uns die Streiflings begegnet. Erinnerst du dich an die Streiflings?
1: Ja, natürlich.
0: Richtig, die hier bei uns im Studio waren aus,
1: Love is Blind,
0: ganz genau. Die beiden rufen, sag, Franz, Mensch, bist du auch hier?
1: Das ist ja süß.
0: Gehe ich zu denen an den Tisch. Dann war es irgendwann 1 Uhr, dann dachte ich, ja komm, jetzt gehe ich wirklich nach Hause. Dann haben sie gesagt, wir gehen doch in die Schankstelle. Club in Stuttgart. Ich habe gedacht, ja mein Gott, so schlimm wird es ja wohl nicht
1: dann
0: sein.
1: Dann halt durchmachen.
0: Gehen mit denen in die Schankstelle. Dann war es irgendwann 3 Uhr und dann habe ich gemerkt, oh Mann.
1: Wow, das war ja dann voll der Powernap.
0: Ich habe, also du hast glaube ich 5 Minuten meines Schlafs erwischt, als du mich vorhin geweckt hast.
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3: Im Studio Anna Löwer. Die Bundesregierung muss bei den Reformen jetzt aufs Gas drücken. Das fordern Wirtschaftsverbände und Konzerne, vor allem aus der süddeutschen Autobranche, jetzt in einem Brandbrief. Laut Mediengruppe Bayern geht es etwa um Entlastung bei den Energiekosten und den Sozialversicherungsbeiträgen. Die neue Verpackungsverordnung der EU stellt viele kleinere Händler, die auch mal was ins Ausland schicken, vor Probleme. Brüssel will damit den Müll eindämmen. Für die Händler gibt es aber mehr Bürokratie und zusätzliche Kosten. So muss etwa in jedem Zielland ein Bevollmächtigter benannt werden. In einem geheimen Depot bei Berlin haben Ermittler zwei scharfe Handfeuerwaffen gefunden. Der Verfassungsschutz vermutet dahinter russische Geheimdienste. Das berichtet unter anderem die Süddeutsche. Eine Überwachung des Lagers brachte keine neuen Ergebnisse. Die Bundesanwaltschaft ermittelt. Im DFB-Pokal steht die erste Runde auf dem Programm. 64 Teams wollen ins Endspiel nach Berlin. Zum Auftakt bekommt es heute Abend unter anderem Oberligist SC St. Tönes mit Eintracht Frankfurt zu tun und Drittligist Rostock spielt gegen Stuttgart.

0: Der Freitagswahnsinn ist bei euch im Kopf schon so ein bisschen ausgebrochen. Ja, ist gar kein Problem. Ihr hört Energy, immer die besten neuen Hits mit mir, Felina, mit Kollege Jakob von Energy am Morgen. Hi. Es gibt noch eine skurrile Meldung, die klingt so ein bisschen wie aus One Piece. Es geht um Menschen, die irgendwie vom Schiff geplumpst sind.
1: Ja, also das Schiff hatte Problemchen, ist quasi gesunken im Pazifik. Ja. Und da haben es zwei Leute noch irgendwie rausgeschafft. Und da trieb dann noch so eine Kühlbox über. Also es waren so zwei Fischer an der Küste vor Mexiko. Da sollte dann wahrscheinlich Fisch drin sein in dieser Kühlbox. Da haben sie sich reingerettet.
0: Nein.
1: Und wirklich 5 Tage da drin überlebt. Die hat man jetzt gefunden, gerettet auf hoher See. Das muss man sich reinziehen. Die hatten kein Essen, kein Wasser. Dass sie überhaupt so lange überlebt haben, ist krass. Auch in der prallen Sonne. Die haben auch gemeint, die Sonne war ihr größter Feind in der ganzen Zeit.
0: Ja. Wow.
1: Also wenn ihr irgendwo unterwegs seid, auf einer Fähre oder so, habt eine Kühlbox dabei. Im Zweifel hilft's.
0: Ich habe jetzt immer eine Kühlbox dabei, auf jeden Fall. Das klingt wirklich wie die OG-Story von, weiß ich nicht, One Piece,
1: ja,
0: oder sowas.
1: Ja, genau.
0: Wahnsinn.
1: Und ganz ehrlich, kann auch direkt verfilmt werden. Ich sehe sowas wie Tom Hanks.
0: Was soll denn jetzt auch noch in deren Leben passieren, außer 5 Tage in der Kühlbox chillen im Meer?
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0: Hey Leute, hier ist Anna um 15.01 Uhr bei Energy Region Stuttgart. Wir starten rein in den Nachmittag mit den 10 Hits am Stück.
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0: Geile Musik gibt's an diesem Freitag natürlich für euch, gleich mit Animal von Cat's Eye. Jetzt hören wir Kygo und Khalid mit Save My Love.

Sechs junge Frauen aus aller Welt, die zusammen die weltweiten Charts erobern, das sind Cat's Eye. Und kleiner Fun Fact über die Ladies, die sind unter demselben Label unter Vertrag wie die K-Pop-Band BTS. Untereinander haben die Bandmitglieder sich auch schon kennengelernt und feiern auch gegenseitig ihre Musik. Wir hier bei Energy Region Stuttgart tun das auf jeden Fall auch. Deshalb gibt's jetzt den Song Animal von Cat's Eye. Hier gibt's immer die besten neuen Hits, auch für diesen wunderbaren Nachmittag.

0: Wenn das Wetter warm ist, werden auch die Liebesgefühle größer, oder? Dieser Frage sind Cordula und Lallinger bei Energy am Morgen heute nachgegangen, denn auch am Freitag gibt's die obligatorische Portion Fakt oder Fake.
1: Im Sommer wird mehr geflirtet als im Winter.
2: Auf jeden Fall. Fakt, definitiv. Klar, die ganzen Partys, die ganzen Festivals, die ganzen kleinen, so Sommer, du liegst draußen im Park, guckst du zu irgendwem rüber, zwinkerst so zu, sagst so, ey, na, 100%.
1: Hast du eine Schneehütte im Schnee?
2: Nee, da bist du ja schon mit jemandem, den du im Sommer angeflirtet hast. Definitiv, ich sage Fakt.
1: Ja, es ist sowas von...
2: Fuck, ja, ganz klar.
1: Liegt an der Sonne und den Hormonen, aber auch daran, dass mehr Leute draußen sind und die Chancen natürlich auch viel größer sind, jemanden zu treffen,
2: ja,
1: bei dem es passt.
2: Eben, und du holst ja jemanden, mit dem du dann im Winter an Weihnachten oder an Silvester verbringen kannst.
1: Ja.
2: Und dann im Frühjahr wieder Schluss machst, um dann das ganze Spiel wieder von vorne anzufangen. Nein, natürlich nicht, auf gar keinen Fall. Alle Leute, die ihr jetzt im Sommer kennengelernt habt, ihr bleibt hoffentlich ein Leben lang zusammen.
1: So ist es.
2: Solange ihr glücklich seid.
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0: Wir haben es ganz genau 15.30 Uhr.
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0: Ja, Leute, der Sommer macht gerade eine kurze Verschnaufspause. 19 Grad sind für uns drin. Dafür gibt es immer wieder Regen in der Energy-Region. Also, ich würde sagen, ihr packt den Regenschirm auf jeden Fall heute ein. In Bruckwiesen gerade 17 Grad gemessen, genauso wie in Rüdern. Und damit geht auch schon der Blick rüber auf die Straßen. Hallöchen an euch. Die A8 Stuttgart Richtung Karlsruhe ist zwischen Kreuz Stuttgart und Leonberg Ost wegen einer Reinigungsarbeit gerade gesperrt. Und in der Gegenrichtung A8 Karlsruhe Richtung Stuttgart zwischen Rutesheim und Leonberg Ost. Da hat es gekracht, da gab es einen Unfall und die

0: Notfallaufnahme läuft gerade. Die linke und mittlere Spur sind deshalb gerade gesperrt. 7 Kilometer Stau gibt es an der Stelle und es dauert bis zu 30 Minuten länger. Ja, und das nächste News-Update, das gibt es jetzt.
1: Mit Mia Hin. Guten Tag. Die Bundesregierung muss bei den Reformen jetzt aufs Gas drücken. Das fordern Wirtschaftsverbände und Konzerne, vor allem aus der süddeutschen Autobranche, jetzt in einem Brandbrief. Darin geht es etwa um Entlastung bei den Energiekosten und den Sozialversicherungsbeiträgen. Die neue EU-Verpackungsverordnung sorgt bei vielen kleineren deutschen Händlern für Ärger. Einige haben den Versand in andere EU-Länder bereits eingestellt. Eigentlich soll die Verordnung den Müll eindämmen. Beim internationalen Versand sorgt sie aber für Zusatzkosten und Bürokratie. Der Deutsche Städtetag fordert die Einführung einer Pflegevollversicherung. Denn teure Heimplätze für Senioren belasten auch die Kommunen, sagt Städtetagspräsident Jung in der Neuen Osnabrücker Zeitung. Die müssen nämlich einspringen, wenn Betroffene selbst nicht zahlen können. David gegen Goliath heißt es ab heute wieder. Im DFB-Pokal steht die erste Runde auf dem Programm. 64 Teams wollen ins Endspiel nach Berlin. Zum Auftakt bekommt es heute Abend unter anderem Oberligist SC St. Tönnies mit Eintracht Frankfurt zu tun. Und Drittligist Rostock spielt gegen Stuttgart.
0: Alles klar, dann sind wir wieder mal up to date. Und das nächste News-Update gibt's in einer Stunde wieder. Und jetzt wie immer die besten neuen Hits bei Energy Region Stuttgart.

0: Wir haben Ende August und damit offiziell die Phase, in der wir jedes Sommerwochenende einmal mitnehmen müssen, als wäre es das letzte. Zum Glück gibt's dafür dieses Wochenende genug Möglichkeiten. Hier kommen drei Tipps für euer Wochenende in der Energy-Region von mir, Anna. Los geht's direkt in Stuttgart mit einem echten Klassiker. Das Stuttgarter Weindorf feiert dieses Jahr seinen 50. Geburtstag. Seit gestern und noch bis zum 5. September verwandelt sich der Marktplatz, der Schillerplatz und die Kirchstraße wieder in ein riesiges Weindorf. Euch erwarten da natürlich jede Menge Weine aus der Region, schwäbisches Essen und gemütliche Lauben. Zum Jubiläum gibt's außerdem einige Specials, unter anderem einen eigenen Jubiläums Wein und dieses Wochenende auch Konzerte im Innenhof des Alten Schlosses. Und wir freuen uns natürlich auch auf alle, die weltgrößte Kürbisausstellung der Welt sehen. Ab morgen bis zum 1. November wird das blühende Barock in Ludwigsburg wieder zum riesigen Kürbisparadies. Unter dem Motto Let's Play entstehen aus tausenden Kürbissen spektakuläre Figuren, wie zum Beispiel Super Mario, Barbie oder ein XXL-Schaukelpferd. Dazu gibt's natürlich auch wieder die Kürbisregatta, das Riesenkürbisschnitzfestival und Deutschlands größte Kürbissuppe. Lecker, sage ich da nur. Und für alle, die lieber ein bisschen stöbern wollen, am Samstag ist Kunstmarkt im Kulturbunker in Stuttgart. Dieses Mal sogar drinnen und draußen auf dem Diakonissenplatz. Von 16 bis 21 Uhr gibt's dort DIY-Kunst, Prints, Schmuck und ganz viele handgemachte Designs. Und für die Hungrigen unter euch gibt's natürlich auch noch Tacos, Matcha und Frozen Aperoli. Der Eintritt kostet hier 2 Euro. Also Leute, Wein, Kürbis oder Kunst, sucht euch was aus und ab ins Wochenende gleich mit den 10 Hits am Stück.
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Immer die besten neuen Hits gibt's bei Energy Region Stuttgart und Taylor Swift war wohl früher ein richtiger People-Pleaser, hat also versucht, immer jedem den Gefallen irgendwie zu machen und bloß niemanden zu verärgern. Irgendwann mal hat sich das dann ein bisschen alles aufgestaut und ist rausgesprudelt in diesen wirklich sehr ehrlichen Song Look What You Made Me Do. Und genau den hören wir jetzt hier an diesem Freitagnachmittag zusammen. Ich bin Anna, viel Spaß!

0: Es ist ganz kurz nach 16 Uhr und ich wünsche euch allen einen tollen Freitag.
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0: Wir sind mittendrin in den 10 Hits am Stück, gleich mit einem brandneuen Song von Moscana. Als Vorfreude darauf gibt's jetzt Augasi von V-Monkey. Ich bin Anna. Hey!

Ach Leute, was passt besser zu diesem wunderbaren Freitag als geile neue Musik? Energy, New Hits Friday. Und genau das gibt es jetzt, denn Moskena hat einen neuen Song rausgebracht und der ist eine Art Hymne an den Sommer und die Sonne. Ihr hört immer die besten neuen Hits bei Energy Region Stuttgart als allererstes. Hier ist Moskena mit Worshipping the Sun.

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15: Wir haben 16.30 Uhr.
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15: Freunde, falls ihr heute noch Pläne habt, dann packt den Regenschirm auf jeden Fall ein. In der Energy Region bleibt es nämlich grau und im Laufe des Tages kommt auch immer wieder Regen runter vom Himmel. Maximal 19 Grad sind heute für uns drin. In Welzheim gerade 15 Grad gemessen, in Hemmingen sind es 16 Grad. Und schwuppsdiwupps sind wir auch schon bei den Straßen und schauen, was da so abgeht. Auf der A8 Stuttgart Richtung Karlsruhe zwischen Stuttgart-Möhringen und Leonberg-Ost, da haben wir gerade 7 Kilometer Stau und in der Gegenrichtung A8 Karlsruhe Richtung Stuttgart zwischen Rutesheim und Leonberg-Ost. Da hat es gekracht. Es gibt eine Unfallaufnahme. Die linke und mittlere Spur, die sind gesperrt. 5 Kilometer Stau gibt es hier. Plant mal so 25 Minuten mehr ein. Ja, und auf der A6 Heilbronn Richtung Mannheim zwischen Bad Rappenau und Sinsheim, da hat es auch eine Baustelle. 8 Kilometer Stau gibt es hier. Dauert bis zu 30 Minuten länger. Also Leute, ich hoffe, ihr kommt auf jeden Fall ganz gut durch und startet tipptopp ins Wochenende. Und die News gibt's jetzt.
17: Mit Mia Hin. Guten Tag. Der Druck aus der Wirtschaft auf die Bundesregierung wächst. In einem Brandbrief fordert allen voran die Autobranche aus Süddeutschland jetzt Tempo bei den geplanten Reformen. Das Thema steht bei der Kabinettsklausur kommende Woche ganz oben auf der Liste. Nach dem Waffenfund in einem Wald bei Berlin ermittelt jetzt der Generalbundesanwalt. Im Fokus steht ein Verdächtiger, der in Rumänien in Haft sitzt. Er soll als Agent einen Anschlag geplant haben. Laut Innenminister Dobrindt ist eine Beteiligung fremder Mächte nicht ausgeschlossen. Nach dem Zollchaos der USA haben viele Unternehmen in Deutschland mittlerweile Geld zurückbekommen.

0: Laut Wirtschaftswoche wurden bereits fast 800 Millionen Euro an unrechtmäßig verlangten Zöllen erstattet. Mehr als die Hälfte ging an DHL. Der Logistikkonzern will das Geld an seine Kunden weitergeben. Der DFB-Pokal startet heute in die neue Saison. Unter anderem gibt's die Duelle von Oberligist St. Tönnies gegen Frankfurt und Drittligist Rostock gegen Stuttgart. Titelverteidiger FC Bayern und Dortmund steigen erst in 2 Wochen in den Pokal ein. Sie spielen morgen um den Supercup.
1: Ja, mein Gott, da haben wir ja direkt Pläne für heute Abend und fürs Wochenende. Und jetzt gibt's Olivia Dean mit So Easy.

0: Mädels, wir klopfen uns heute ganz offiziell mal wieder auf die Schulter. In Sachen Bildung haben junge Frauen nämlich ziemlich oft die Nase vorn. Das zeigen neue Zahlen vom Statistischen Bundesamt. Und besonders deutlich wird der sogenannte Gender Education Gap schon bei den Schulabschlüssen. Von den Schülerinnen und Schülern, die ihr Abitur 2024 gemacht haben, waren 55% weiblich und 45% waren männlich. Ja, das Ganze zieht sich dann sogar bis an die Uni. Von den Frauen, die ein Bachelorstudium angefangen haben, hatten 34% nach 8 Semestern ihren Abschluss. Bei den Männern waren es halt nur 25. So, jetzt sagen Zahlen aber natürlich noch lange nicht, wer tatsächlich mehr weiß. Und genau deshalb habe ich mir gedacht, wir testen doch einmal höchst wissenschaftlich, nicht hier bei Energy Region Stuttgart. Das Ding ist halt, es gibt ein kleines Problem bei meinem absolut repräsentativen Redaktionsexperiment. Die männliche Fraktion war heute eher so überschaubar, denn die vertritt heute nur Lallinger von Energy am Morgen einfach mal ganz alleine. Welcher Planet ist der Sonne am nächsten?
1: Uranus.
0: Falsch. Es ist der Merkur.
2: Leichtung.
0: Wie viele Zähne hat ein erwachsener Mensch?
1: 32.
3: 36.
0: Es sind 32. Welches Element stellt AU dar?
3: Gold.
0: Das ist korrekt. Die entscheidende Frage. Was ist der größte Ozean der Welt?
1: Ich. Pazifik.
0: Fazit, die Studie wurde bestätigt. Ja, von unseren Damen habe ich natürlich nichts anderes erwartet. Das passende Reel dazu findet ihr über Energy Stuttgart auf Instagram. Seid schlau und tippt euch rein.
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Hot Energy Region Stuttgart mit immer den besten neuen Hits und scheinbar auch den krassesten Rampensäulen. Die Jungs von You Not Us bezeichnen sich nämlich genauso, weil sie halt auch einfach es lieben zu feiern und einfach mal zu eskalieren. Das machen wir jetzt auch hier bei Energy Region Stuttgart, würde ich sagen, zusammen mit meinen Kolleginnen Ida und Jana. Die freuen sich nämlich hier mega auf Flipside von You Not Us. Ich bin Anna, schön, dass ihr am Start seid und Leute, hier geht gleich richtig die Gaudi. Ihr wisst gar nicht.

0: Anna hier um 17 Uhr. Hey, und Leute, wir freuen uns doch alle aufs Wochenende. Und genau die Vorfreude, die wird noch krasser mit den 10 Hits am Stück.
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0: Und da sind gleich mit dabei David Puentes und Loy mit Golden Summer. Davor aber noch Turn the Lights Off von Juste, Jack Style und Jörn.

Einen goldenen Sommer hatten wir ja quasi auch hier in der Energy-Region. Extrem warm war es, trocken und schwitzig, aber es gab doch auch unglaublich viele schöne Momente. Festivals, tolle Abende mit den Freunden oder was auch immer ihr sonst so getrieben habt. Denselben Vibe gibt es jetzt hier für euch bei Energy-Region Stuttgart mit dem gleichnamigen Song Golden Summer von Loy und David Puentes. Ist ein richtig guter Song, Leute, auch wenn es heute regnet. Wir nehmen das mit.

0: Sexualexperte Marco hat sich heute freigenommen. Vielleicht, weil er sich auf ein ausgiebiges Fußballwochenende vorbereiten möchte. Ja, ja, da haben wir es, aber wir machen trotzdem auch ohne ihn ein bisschen Sport.
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0: Ab heute rollt der Ball in der ersten Runde des DFB-Pokals und für uns in der Energy-Region wird es direkt heute Abend interessant. Hansa Rostock gegen VfB Stuttgart. Und unsere Jungs spielen natürlich auch in ihren neuen Trikots. Also für alle Fashion-Mausis gibt es natürlich auch noch was zu sehen. Anpfiff ist heute um 8:45. Und auch danach gibt es ordentlich Pokalfußball. Morgen um 15:30 Saarbrücken gegen Hertha BSC. Titelverteidiger FC Bayern und Dortmund steigen erst in 2 Wochen in den Pokal ein. Sie spielen morgen um den Supercup, ist quasi schon, ja, so der erste Titel der Saison. Das Spiel könnt ihr euch in Sat.1 anschauen und wir können das Gucken auf die Couch verlegen und müssen nicht unbedingt ins Stadion, denn die Spiele werden auch zum großen Teil im Free TV präsentiert. Heißt also, das Wochenende ist sportlich auf jeden Fall schon verplant und heute Abend drücken wir natürlich erstmal dem VfB die Daumen.
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9: Wir haben 17.29 Uhr.
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9: Heute wird's wettertechnisch etwas grau, aber auch endlich ein bisschen kühler. In der Energy-Region sind viele Wolken unterwegs. Später kommt dann noch Regen dazu und das Ganze bei maximal 19 Grad. Aber das Gute ist ja auch, morgen wird's schon wieder ein bisschen freundlicher. In Ehningen gerade 15 Grad gemessen. Genauso sieht's auch in Oberrot aus. Und ja, auf den Straßen ist natürlich auch noch einiges los. Und das checken wir mal kurz ab auf der A6 Heilbronn Richtung Mannheim zwischen Bad Rappenau und Sinsheim. Da gibt's eine Baustelle. Deshalb hier 7 Kilometer Stau. Es dauert bis zu 30 Minuten länger. Und auf der A81 Heilbronn Richtung Stuttgart zwischen Ilsfeld und Mundelsheim. Da hat es gekracht, es gab einen Unfall. Und da läuft auch gerade eine Unfallaufnahme auf dem linken und dem mittleren Fahrstreifen. Der Verkehr wird also auf der rechten Spur und über den Standstreifen an der Unfallstelle vorbeigeführt. 4 Kilometer Stau gibt es hier. Hier dauert es bis zu 20 Minuten länger. Und ansonsten müssen wir uns natürlich auch noch updaten. Was sonst in der Energy-Region ab?
10: Mit Mia Hin. Guten Tag. Die Bundesregierung muss bei den Reformen jetzt aufs Gas drücken. Das fordern Wirtschaftsverbände und Konzerne, vor allem aus der süddeutschen Autobranche, jetzt in einem Brandbrief. Darin geht es etwa um Entlastung bei den Energiekosten und den Sozialversicherungsbeiträgen. Die neue EU-Verpackungsverordnung sorgt bei vielen kleineren deutschen Händlern für Ärger. Einige haben den Versand in andere EU-Länder bereits eingestellt. Eigentlich soll die Verordnung den Müll eindämmen. Beim internationalen Versand sorgt sie aber für Zusatzkosten und Bürokratie. An einer Schule in Mittelschweden hat ein Angreifer mehrere Menschen mit einem Schwert verletzt. Die Polizei hat den mutmaßlichen Täter festgenommen. Laut Medienberichten stoppte sie ihn mit einem Schuss ins Bein. Andere Schulen in der Umgebung wurden vorsorglich abgeriegelt. David gegen Goliath heißt es ab heute wieder. Im DFB-Pokal steht die erste Runde auf dem Programm. 64 Teams wollen ins Endspiel nach Berlin. Zum Auftakt bekommt es heute Abend unter anderem Oberligist SC St. Tönnies mit Eintracht Frankfurt zu tun. Und Drittligist Rostock spielt gegen Stuttgart.
9: Alles klar, jetzt wissen wir natürlich wie immer Bescheid hier bei Energy Region Stuttgart. Und was fehlt noch? Natürlich wie immer die besten neuen Hits. Jetzt Tempest City mit Self-Aware für euch.

0: Das schwüle Sommerwetter bringt gerade ein ganz anderes Opfer zum Vorschein. Das schwäbische Kulturgut, die Brezel. Ihr habt euch das safe die letzten Tage auch gefragt, warum ist meine Brezel eigentlich gefühlt 5 Minuten nach dem Kauf schon komplett lätschig? Und ich sag's mal so, ihr bildet euch das auch nicht ein. Schuld ist tatsächlich die ziemlich hohe Luftfeuchtigkeit. Die eigentlich trockene Kruste der Brezel nimmt nämlich Feuchtigkeit aus der Luft auf und dadurch verliert sie deutlich schneller ihre Knusprigkeit. Aber Leute, ganz ehrlich, wenn die Brezel sowieso irgendwann weich wird, dann können wir auch einfach das Beste draus machen und die ein bisschen aufpimpen. Man kann nämlich Brezeln und auch Laugenstangen bei ganz vielen Bäckereien auch tiefgefroren kaufen und quasi nicht nur selber backen, sondern auch verrückt belegen. Kollegin Ida und ich haben uns deshalb gedacht, wir machen aus der normalen Brezel einfach eine Loaded-Brezel, oder Ida?
1: Ah ja, klar. An alle Avocado-Fans habe ich hier einen Vorschlag im Petto mit Gurke, Avocado und Frischkäse. Was sagst du dazu?
0: Krass, stelle ich mir sehr frisch vor, oder? Perfekt
1: war
0: für den Sommer.
1: Sehr fresh, habe ich tatsächlich auch noch nie irgendwo gesehen.
0: Geil, und so ein Sommerhack habe ich aber auch noch, und zwar eine Caprese-Brezel. Also du nimmst im Prinzip die Tiefkühlbrezel, dann packst du da Mozzarella, Tomaten drauf, vielleicht noch ein bisschen Pesto und dann in den Ofen rein. Und wenn sie draußen ist, noch so ein bisschen Rucola.
1: Oh, Schmackofatz. Ja, ich habe jetzt auch noch eine Idee, die sorgt bestimmt jetzt ein bisschen für Kontroversen. Und zwar süße Brezel ist eh immer so eine Frage. Aber wie wär's mit einer Brezel, Fett, Erdnussbutter und Bananenscheiben drauf?
0: Boah, Ida, ich sag ganz ehrlich, geil.
1: Ja, ich denke schon.
0: Also, wenn eure Brezel bei dem Wetter nicht so lange knusprig bleiben will, dann machen wir sie eben absichtlich anders. Aber auf unsere schwäbischen Gaumenschmaus müssen wir natürlich nicht verzichten.
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Alle reden gerade von Summerween, also im Prinzip die Vorfreude auf Halloween schon im Sommer. Und ich finde, dazu passt auch der Film Suicide Squad. Ihr könnt euch bestimmt noch daran erinnern. Unter anderem ja Harley Quinn, der Joker und so weiter und so fort. Mit diesem krassen Film verbinde ich auf jeden Fall auch den Track Sucker for Pain. Und ich sag's mal so, der ist komplett durch die Decke gegangen damals. Hier ist er für euch, Sucker for Pain von Lil Wayne, Wiz Khalifa und The Imagine Dragons. Viel Spaß!

0: Es ist kurz nach 18 Uhr und hier geht's jetzt weiter mit den 10 Hits am Stück.
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0: Ich, Anna, bin natürlich auch am Start und höre gleich mit euch zusammen den neuen Song von Moskena, davor aber noch Mr. Know-It-All von Teddy Swims.

auf den Freitag bekommen wir einen richtigen Sommertrack und der ist brandneu. Energy, New Hits Friday. Moskena gönnt uns einen neuen Song und der ist eine Art Hommage an die Sommersonne. Also schwingt die Hüfte zu diesem Sonnentanz. Worshipping the Sun ist der Song. Und falls ihr mehr neue Musik wollt, dann hört doch unseren New Hits Friday Podcast. Da gibt's den und alle anderen Nummern auch noch dazu.

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2: Wir haben gleich 6:30.
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2: Ja, Leute, ich sag so, wie es ist. Eigentlich kann bei dem Wetter auch mal wieder die Übergangsjacke ausgepackt werden. In der Energieregion hängen die Wolken heute tief. Später wird's nass und es gibt maximal 19 Grad in der Spitze. Irgendwie fast schon Herbst-Vibes, ne? Morgen sieht's aber ein bisschen freundlicher aus. Und in Esslingen haben wir gerade 16 Grad gemessen. In Neureuth sind es 19 Grad. Und damit geht mein Blick rüber zu euch auf die Straßen. Vorsicht auf der A8 Stuttgart Richtung Karlsruhe zwischen Leonberg Ost und Dreieck Leonberg. Da gibt es eine ungesicherte Unfallstelle. Hier also auf jeden Fall ein bisschen vorsichtiger sein, Augen offen halten, ne? Und vielleicht ein bisschen mehr auf die Bremse drücken. Und auch aufpassen auf der A81 Singen Richtung Stuttgart zwischen Hildritzhausen und Ehningen. Da steht ein kaputtes Auto auf dem Standstreifen. Vorbeigeführt wird das Ganze da dran und es gibt 4 Kilometer Stau. Hier dauert es bis zu 20 Minuten länger. Und Leute, was wären wir ohne noch ein kleines Update? Und das gibt's jetzt.
4: Mit Mia Hin. Guten Abend. Der Druck aus der Wirtschaft auf die Bundesregierung wächst. In einem Brandbrief fordert allen voran die Autobranche aus Süddeutschland jetzt Tempo bei den geplanten Reformen. Das Thema steht bei der Kabinettsklausur kommende Woche ganz oben auf der Liste. Nach dem Waffenfund in einem Wald bei Berlin ermittelt jetzt der Generalbundesanwalt. Im Fokus steht ein Verdächtiger, der in Rumänien in Haft sitzt. Er soll als Agent einen Anschlag geplant haben. Laut Innenminister Dobrindt ist eine Beteiligung fremder Mächte nicht ausgeschlossen. Nach dem Zollchaos der USA haben viele Unternehmen in Deutschland mittlerweile Geld zurückbekommen. Laut Wirtschaftswoche wurden bereits fast 800 Millionen Euro an unrechtmäßig verlangten Zöllen erstattet. Mehr als die Hälfte ging an DHL. Der Logistikkonzern will das Geld an seine Kunden weitergeben. Ex-Fußball-Nationalspielerin Nadine Kessler will offenbar nicht Sportstaatsministerin werden. Das berichtet die Bild. Kanzler Merz sucht nun nach einer anderen bekannten Persönlichkeit aus dem Sport. Die Bundesregierung bestätigt Kesslers Absage bisher nicht.
2: Ja, wir behalten das auf jeden Fall weiter im Blick und halten euch auf dem Laufenden. Und in der Zwischenzeit gibt's DJ Goya mit Michiko.

0: Alle meine 2000er Mädels können sich safe noch an die Feen von Winx Club erinnern. Bloom, Stella, Flora, Musa, Tekna, Layla und Sarah Larsson. Nee, wartet mal, was? Euer inneres Kind bekommt nämlich heute richtig was geboten, denn Sarah Larsson macht jetzt gemeinsame Sache mit Winx Club.
1: I might accidentally have become a fairy. Don't ask questions. If you grew up loving Winx, I'm sure you're gonna be very excited about this.
0: Ihr habt's gehört, für ihren Song Midnight Sun bekommt sie ein komplett neues Musikvideo und darin landet Sarah mitten in der bunten Fantasy-Welt der Winx-Feen. Das Video ist heute rausgekommen und ich finde, die Kombi passt schon ziemlich gut. Sarah ist in ihrer Midnight Sun-Era sowieso ja mit super vielen bunten, verspielten und sommerlichen Looks unterwegs. Und Winx Club steht ja seit Jahren sowieso für Feen, knallige Fashion und diese komplett übertriebene magische Glitzerwelt. Oh, ich lieb's doch. Und die beiden Welten verschmelzen jetzt richtig miteinander und bei den Fans kommt die Idee bisher auch ziemlich gut an. Online sind überall Kommentare, alle freuen sich mega auf dieses Collab und sagen, es passt wie die Faust aufs Auge. Und ja, ich meine, der Song geht dieses Jahr sowieso komplett viral und jetzt gibt's halt auch noch die extra Portion Feenstaub obendrauf.
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Nicht jeder Energy Star kann einfach nur gut Musik machen. Manche haben sogar noch andere Talente, wie zum Beispiel Peggy Goo. Sie hat früher Mode studiert, wollte danach Fotografin werden und ist dann irgendwie über Ecken zum DJen gekommen. Wir sind auf jeden Fall mega happy darüber, weil jetzt gibt's den Song Woman von ihr und Ira Star. Und genau den hören wir jetzt zusammen bei Energy Region Stuttgart. Hier gibt's immer die besten neuen Hits.

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1: 19 Uhr, wir haben es geschafft. Eine weitere Woche ist rum und das feiern wir mit den 10 Hits am Stück.
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1: Energy läuft mit mir, Anna, und in einer knappen Viertelstunde hören wir Passenger von Alex Warren. Jetzt starten wir durch mit Die Die von Shakira und Burna Boy.

Quasi nur noch eine Woche und dann kommt das neue Album von Alex Warren raus. Es soll dann als Wild Child benannt werden, weil ihn auch so sein Papa früher genannt hat. Darum steht das Album für Erinnerung an seinen Vater und eben den Prozess der inneren Heilung. Und wir hören jetzt hier seinen Song Passenger. Der wird auch auf dem Album drauf sein bei Energy Region Stuttgart. Hier gibt es immer die besten neuen Hits.

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6: Mit Mia Hin. Guten Abend. Die Bundesregierung muss bei den Reformen jetzt aufs Gas drücken. Das fordern Wirtschaftsverbände und Konzerne, vor allem aus der süddeutschen Autobranche, jetzt in einem Brandbrief. Darin geht es etwa um Entlastung bei den Energiekosten und den Sozialversicherungsbeiträgen. Die neue EU-Verpackungsverordnung sorgt bei vielen kleineren deutschen Händlern für Ärger. Einige haben den Versand in andere EU-Länder bereits eingestellt. Eigentlich soll die Verordnung den Müll eindämmen. Beim internationalen Versand sorgt sie aber für Zusatzkosten und Bürokratie. Der Deutsche Städtetag fordert die Einführung einer Pflegevollversicherung. Denn teure Heimplätze für Senioren belasten auch die Kommunen, sagt Städtetagspräsident Jung in der Neuen Osnabrücker Zeitung. Die müssen nämlich einspringen, wenn Betroffene selbst nicht zahlen können. Der Waldbrand im Hürtgenwald in der Eifel ist jetzt endgültig gelöscht. Das hat der Bürgermeister mitgeteilt. Der Wald bleibt aber weiterhin gesperrt. Viele Bäume sind durch das Feuer instabil geworden. Der Brand war vor einer Woche ausgebrochen. Es war der bislang größte Waldbrand in Nordrhein-Westfalen.
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0: Alle Gamer der Energy-Region, aufgepasst. Wer schafft es, durch Stuttgart 21 zu kommen? Das Stuttgarter Entwicklerstudio Hanging Gardens Interactive hat aus der gefühlt ewigen Stuttgart 21 Odyssee nämlich jetzt ein Videospiel gemacht. Das heißt ganz passend S21 und soll laut den Entwicklern eine absurde Satire mit einem Hauch Horror sein. Und das Prinzip ist, ich sag's mal so, schon fast herrlich gemein. Ihr müsst durch einen stockdunklen Tunnel versuchen, zu den Gleisen des Stuttgarter Hauptbahnhofs zu kommen. Währenddessen laufen Durchsagen wie diese hier.
1: Falls Sie denken, der Weg dauert unendlich lang. Das stimmt nicht.
0: Ja, oder vielleicht doch nicht. Auf eurem virtuellen Smartphone seht ihr gleichzeitig, wie die Zeit bis zur Abfahrt immer weiter runterläuft. Nur der Bahnhof kommt einfach nicht näher. Und wenn ihr denkt, ihr habt endlich den richtigen Weg gefunden.
1: Dieser Weg ist versperrt. Wir danken für Ihr Verständnis.
0: Oh Mann. Ja, wann S21 komplett erscheint, steht aktuell noch nicht fest. Eine kostenlose Demo gibt's aber schon jetzt auf Steam. Aktuell aber nur für Windows. Und die vielleicht wichtigste Frage des Spiels bleibt damit erstmal genauso offen wie bei Stuttgart 21 selbst. Wann kommt man eigentlich endlich an?
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0: Julia.
1: Um 20 Uhr und es ist, wie ich finde, der beste aller Feierabende. Freitag rein jetzt in dieses Wochenende. Freue mich sehr, dass ihr mit dabei seid. Gleich Alex Warren. Den Anfang macht jetzt Tamper City mit Self-Aware und immer den besten neuen Hits.

0: Wie schmeckt eigentlich Waschbär? Energy ist an bei euch an diesem Freitagabend. Ich bin Julian. Man merkt ein bisschen, dass Sommerloch ist. Friedrich Merz ist noch im Urlaub, hat sogar noch ein bisschen drangehängt. Das merkt man in der Journalie immer daran, dass völlig komische Themen auf der Titelseite landen, weil man ja die Zeitung irgendwie ein bisschen füllen muss. Insofern diese Woche die Kollegen von der Bild. Wie schmeckt eigentlich Waschbär?
1: Waschbären, die Bankräuber unter den Waldbewohnern mit ihren süßen Masken, schwarzen Masken um die Augen, wo es immer so ein bisschen aussehen, als würden sie den nächsten Goldraub im Bodemuseum anstreben. Und die Kommentarspalte ist voll mit, wie kann man denn so süße Tierchen essen? Und die Menschen, da fällt mir fast das Kalbschnitzel aus dem Mund. Also diese Doppelmoral regt mich wirklich wahnsinnig auf. Einerseits zu monieren, dass man Waschbären isst. Andererseits, habt ihr schon einmal gesehen, wie niedlich Kälber aussehen? Rehe, ich sag nur Bambi, Enten, wahnsinnig süß, Lämpchen. Das alles kommt bei uns Deutschen wie selbstverständlich auf den Tisch. Aber bei Waschbären machen wir einen Strich, oder was? Also ich finde, das Recht, sich zu beschweren, haben wirklich nur Leute, die gar kein Fleisch essen. Von mir aus auch vegan leben, also vor allen Dingen vegan leben. Aber alle, die Fleisch essen und sich darüber aufregen, dass Waschbären auf den Teller kommen, das ist hier doppelmoralisch. Könnt ihr aber gerne auch anders sehen. 030 26 123 45.

Moss Kenner hören wir jetzt hier bei Energy, der wirklich in einen Künstlerhaushalt hineingeboren wurde. Will damit sagen, seine Karriere war ein bisschen vorbestimmt. Der Papa war Plattenladenbesitzer, ist da aufgewachsen in London bei ihm. Hat dann auch die harte Tour gemacht, also wirklich in Coffeeshops und Einkaufszentren mit seiner Gitarre da gestanden und wirklich den Graubrotjob gemacht. Irgendwann dann nach Deutschland gekommen, war aber auch beim ESC-Vorentscheid von Stefan Raab mit dabei und vor allen Dingen Purple Disco Machine. Hat ihn richtig gepusht und seitdem steht er auf seinen eigenen Beinchen, der Moss Kenner. Worship the Sun haben wir jetzt immer die besten neuen Hits.

0: immer die besten neuen Hits hier bei Energy. Gleich Nico Santos für euch, außerdem Glockenbach und Taylor Swift macht den Anfang.
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0: Freitagabend hier bei Energy. Ich bin Julian Rahn jetzt in dieses Wochenende. Es ist genau die Zeit, wo man sich jetzt gerade fertig macht, vom Spiegel steht, gleich zu Freunden abhaut, dann wird ein bisschen vorgetrunken. Man muss sich eingestehen, dass das Vortrinken eigentlich immer das Allerbeste am Abend ist. Der Club kann nie das halten, was das Vortrinken verspricht. Aber dennoch, man macht sich ready, man braucht eine Playlist. Und da kommen wir ins Spiel.
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0: ist diese Woche Energy Dance und das klingt so.

0: So, da könnt ihr jetzt nicht sagen, dass da ein bisschen Fuego reinkommt in die WG, wenn man das hört. Checkt ihr jetzt aus in der Energy App oder auch auf energy.de. Da findet ihr noch weitere 40 Webstreams. Genau für jeden Geschmack ist da das Passende dabei. Checkt ihr jetzt aus und dankt mir dann einfach später oder auch gar nicht. Gern geschehen.
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Norma-Jean Martini. I am the sun. Ich bin die Sonne. Könnte auch so als Leitspruch bei Donald Trump in Gold im Oval Office neben all seinen Fake-Pokalen stehen. Aber das so funktioniert nur mein komisches Hirn. Norma-Jean Martini hat nichts mit Donald Trump zu tun, Gott sei Dank. I am the sun. Immer die besten neuen Hits.

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1: Und es ist der beste aller Feierabende. Freitag, 21 Uhr rein jetzt in dieses Wochenende. Freue mich sehr, dass ihr mit dabei seid. Gleich mit Teddy Swims für euch. Den Anfang macht jetzt Harrison. All the things she said und immer die besten neuen Hits.

0: Freitagabend hier bei Energy, wenn ihr noch keine Wochenendpläne habt, warum nicht mal ins Kino? Ne? Der Teufel trägt Prada 2, Odyssee, Spider-Man. Bis jetzt war das Kinojahr 2026 so derartig geprägt von großen, großen Highlights. Und das Beste ist, damit geht's jetzt auch nahtlos einfach weiter.
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2: Hallo zusammen. Wer sich im Kino gerne so richtig gruselt, kommt diese Woche auf seine Kosten. Eine der erfolgreichsten Horrorreihen der letzten Jahre geht nämlich in die nächste Runde. Es geht um Insidious mit Out of the Further, in dem uns vor allem ein neues Kapitel erwartet. Nach mittlerweile 5 Filmen verabschiedet sich Insidious von der bekannten Familie und stellt diesmal Gemma und ihre Tochter in den Mittelpunkt. Gemma zieht zurück in das Haus, in dem sie selbst aufgewachsen ist und entdeckt dort, dass sie ins sogenannte Ewigreich reisen kann, also diese düstere Welt der verlorenen Seelen, die Fans der Reihe natürlich kennen. Das Problem, sie kann nicht nur selbst dorthin gelangen, sondern offenbar auch das, was dort lebt, mit zurück in unsere Welt bringen. Und spätestens dann wird's ziemlich ungemütlich. Das Spannende ist, dass Insidious damit nach 5 Teilen versucht, nochmal etwas Neues aus seinem bekannten Horrorkonzept rauszuholen. Und das, ohne komplett mit der Vergangenheit zu brechen. Wer die bisherigen Filme mochte, bekommt wieder diese Mischung aus übernatürlichem Horror, düstere Atmosphäre und jeder Menge Gänsehaut, aber mit einer neuen Geschichte, die der Reihe nochmal frischen Wind verleiht.
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finde, man muss immer so ein bisschen neidvoll nach UK schauen. Hier auch gerade Purple Disco Machine mit Sophie and the Giants, tolle Indie-Pop-Band aus Großbritannien. Die haben da irgendwie einen Pool, glaube ich, wo sie immer all ihre fantastischen Indie-Künstler und Singer-Songwriter züchten. Also man muss ja gar nicht ins oberste Regal schauen mit Ed Sheeran und Harry Styles, die wirklich gerade so den Weltmarkt ja auch mitprägen. Auch Jack Dean kommt aus UK, ist mittlerweile 26 und so der Nächste in den Startlöchern. Mercy heißt sein aktueller Song, den hören wir jetzt, immer die besten neuen Hits. Wicked.

0: Immer die besten neuen Hits hier bei Energy. Gleich Topic, außerdem hören wir Dermot Kennedy und DJ Gosha macht den Anfang mit Michiko.
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0: Freitagabend, Energy ist an, ich bin Julian. Drei Fakten, ob ein Vierter hinzukommt, klären wir jetzt.
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0: Und zwar mit meiner lieben Kollegin Laura.
2: Hallöchen.
0: Laura, du hast zweimal daneben gelegen, diese Woche zweimal richtig geraten. Es ist jetzt das alles entscheidende Match.
2: Oh ja, jetzt gebe ich alles.
0: Die Aussage, die ich heute vielleicht dabei habe, ist folgende. Hundehalter erkranken an Herz-Kreislauf-Erkrankungen um 30% weniger. Fakt oder Fake?
2: Kann ich mir sehr gut vorstellen, weil man muss ja auch die ganze Zeit rausgehen. Man muss ja immer spazieren gehen, ist viel an der frischen Luft und wird irgendwie so auf Trab gehalten.
0: Ja.
2: Kann mir vorstellen, dass das gut fürs Herz ist. Also ich sage Fakt.
0: Und somit, liebe Laura, hast du eine positive Woche. Hundehalter erkranken 30% weniger daran, ist ein Fakt. Menschen mit Hunden müssen häufiger raus, du hast genau richtig gesagt, kommen mehr in Bewegung und beugen somit Herz-Kreislauf-Erkrankungen vor. Übrigens, Hunde sollen pro Tag mindestens eine Stunde raus. In der Realität aber sind es meistens nur im Schnitt 31 Minuten.
2: Ja, deswegen habe ich keinen Hund.
0: Ja,
2: ich will nicht raus.
0: Na gut. Ich habe schon einen Hund, aber oft ist es wirklich sauschwer mit dem Zeitmanagement.
2: Ja,
0: aber ich hoffe, das auch immer zu schaffen, mindestens eine Stunde. Naja, liebe Laura, wir kommen ins Private rein. Jetzt habt alle ein schönes Wochenende und du auch. Danke.

Es ist spät geworden hier bei Energy an diesem Freitag. So spät, dass ich euch jetzt ein großartiges Wochenende wünschen kann. Ich bin raus für heute. Hier geht's gleich weiter ab 22 Uhr mit dem Energy Extra Dance Mix. Die besten DJs legen auf, damit ihr auch gut reinkommt in dieses Partywochenende, wenn ihr denn so wollt. Cat's Eye macht jetzt hier bei mir den Abschluss mit Animal und immer den besten neuen Hits.

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1: Dominik Keuselmeier hier und ich spiele euch jetzt die weltweit besten Dance-Hits mit brandneuen Sounds. Das hier ist die neue Single von DJ Star Topic, ist heute rausgekommen und er hat sich soundmäßig komplett neu erfunden.
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1: Hier ist DJ Star Topic mit seiner neuen Single Lucky Ones, mein Future-Hit. Und bitte, und ab.

Energy Extra Dance, Dominik Heuselmeier hier. Ich spiele euch die weltweit besten Dance-Hits. Nachher noch ein neues Single von Martin Horger und James Carter in der Show. Ich spiele euch was Neues von Faulhaber, Freestyler in der neuen Version. Und das hier ist Lunax zusammen mit Felix Samuel. Still waiting in Energy Extra Dance.

Hier ist Energy Extra Dance. Dominik Kolsemeier hier. Bis 23 Uhr mit den weltweit besten Dance-Hits. Und das Line-Up heute Nacht sieht fantastisch aus. Um 0 Uhr legt für euch Steve Aoki auf. Um 1 Uhr Robin Schulz. Und um 2 Uhr Alok und um 3 Uhr Paul van Dyk. Das komplette Line-Up von Energy Extravagance gibt es nochmal online nachzulesen auf energy.de. Klickt euch gerne rein. Nachher noch das neue Single von Martin Horger und das hier ist Otto Knows für euch.

0: Heute rausgekommen die neue Single von Martin Horger und James Carter, Paradise. Ich bin Dominik Häuselmeier, spiele euch die weltweit besten Dance-Hits. Glenn Hahn auch Bowser für euch. Die aktuelle Single von Raffi, Giving You, gibt's auch für euch. Hier in Energy Extra for the Hits.
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